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3: Und der sagt, hallo und herzlich willkommen zur letzten Shake FM Kurzwellenshow in diesem Jahr zur Sommerzeit. Es ist erstmal Zeit zum Runterkommen. Time to get down. Hier sind die OJs.

Ich hoffe, ihr habt schon geschafft, ein bisschen runterzukommen. Time to get down. Die OJs waren das. Super schöne Soul Music aus dem Jahr 1973. Als Opener der heutigen Jake Evermore Kurzwellen Show. Runterkommen und genießen. Die fabelhafte Musik, die ihr jetzt hört für über 2 Stunden. Denn dafür steht das FM in Jake FM. Ich wünsche euch nochmal einen wunderschönen guten Mittag, guten Abend oder guten Morgen. Je nachdem, wann ihr diese Sendung hört. Am Sonntag um 12 Uhr UTC auf 9670 kHz. Am Sonntag um 16 Uhr UTC auf 6070 kHz. Oder am Samstagmorgen. Dann nochmal auf 9670 kHz. Das ist dann zum vorläufig letzten Mal wieder so. In diesem Jahr. Denn die nächste Ausgabe, die kommt am 25. Oktober. Dann befinden wir uns schon in der Winterzeit. Und dann gibt es Jake FM immer am 4. Sonntag des Monats. Dann 13 Uhr UTC. Es bleibt bei 14 Uhr Ortszeit. Auf 6070 kHz. Und die Sonntagswiederholung entfällt dann. Und dann gibt es nochmal die Wiederholung am darauffolgenden Samstag. 9 Uhr UTC. Auch auf 6070 kHz. Alles etwas verworren, ja, ich weiß. Alles auch nochmal nachzulesen im Sendeplan von oder auf der Homepage von

Lassen wir es auf uns zukommen. Musik, die man nicht immer, nicht ständig im Radio hört. Fabelhafte Musik eben. Der erste Titel kam aus dem Jahr 1973. Wir gehen 6 Jahre weiter. 1979. Da gab es die Zeitumstellung Sommer-Winterzeit noch nicht. Die kam ein Jahr später. Und ich muss sagen, der Titel, der sagt jetzt das aus, was ich von dieser Zeitumstellung halte. Imbecile kann man mit Idiot übersetzen. Mike Batt zusammen mit Roger Chapman.

Ja, super Musik von zwei Superstars. Roger Chapman als Gast bei Mike Abbott, M. Bissell. Wir bleiben noch ein bisschen bei diesen Supergroups. Noch ein bisschen in den 70ern. 1972. Ein Song geschrieben von Greg Lake. Zusammen mit seinen Kollegen Carl Palmer und Keith Emerson gespielt. Das war nicht der Lucky Man, sondern From the Beginning.

Einfach nur klasse, das Stück. Wir bleiben noch so ein bisschen bei den Supergroups, machen aber jetzt einen Sprung in die 90er Jahre. Da gab's die Damn Yankees, eine Band um Ted Nugent. Und wenn Jake immer auf Sendung ist, ja, dann ist es vorbei mit der Stille. Und dann ist die Stille kaputt. Silence is broken. Die Damn Yankees.

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1: 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Und hier kommt noch eine Supergroup der 90er. War quasi die Wiederauferstehung von Queen. Ohne Eric Clapton. Dafür war Jerry Moore dabei. Mit Ginger Baker und Jack Bruce. BBM. Und die City of Gold.

Bei diesen ganzen Supergroups kommen wir jetzt mal zu einem Superstar der 60er. Ja, da macht er schon von sich reden und er ist heute mit 84 Jahren immer noch aktiv. Vor fast 60 Jahren, da hatte er schon Erfolg mit seiner Crazy World of Arthur Brown. Jeder kennt dieses Fire. Und hier ist sein aktuelles Stück. Arthur Brown mit Nature.

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1: Arthur Brown treibt in die Natur, Major, ganz aktuelles Stück von einem Altmeister. Und von diesen Altmeistern, die jetzt kommen, könnte ich auch was Aktuelles spielen. Aber dann habe ich mal wieder dieses Stück gehört und habe gedacht, das bringst du jetzt mal wieder auf für Jake FM. Aus dem Jahr 1975. Deep Purple, You Keep On Moving.

Jetzt gibt's noch eine Altschuld aus der vergangenen Shake FM-Sendung im August, dem Niederlande Spezial. Da brachte ich ein Instrumentalstück als Rauschmeißer. Von der Musik hat man dann nicht mehr viel gehört, leider. Ich habe gesagt, ich bring's in dieser Sendung nochmal so richtig zum Genießen. Hier sind Focus, Wet Sky at Night.

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1: Fabelhafte Musik aus den Niederlanden war das und kommt jetzt nochmal. Was Aktuelleres von The Magic Mumble Jumble. Eine Band, die man eigentlich auf der Bühne mal gesehen haben muss. Retention heißt der Song.

Nach der vergangenen JKFM-Sendung, in der es nur Musik aus den Niederlanden gab, da gab es einiges an Post, durchweg positiv, muss ich sagen. Und ein Hörer aus Belgien, der Marc Söns, der machte den Vorschlag, mach doch mal so ein Special mit belgischen Interpreten. Am besten nur mit flämischen. Und da muss ich sagen, da bin ich nicht so ganz auf den Laufenden, was die flämische Musikszene angeht oder die belgische überhaupt. Aber hier kommt mal was aus Belgien. Ich weiß nicht, ob aus Flandern oder aus Wallonien. Ein Duo namens Silva, geschrieben mit Y. Normal machen sie elektronische Musik. Das ist ein ganz, ganz anderes Stück. Den Stil haben sie eigentlich gar nicht drauf. Aber ein ganz tolles Stück. Hier sind Silva mit Shallow Waters.

Silver aus Flandern übrigens, Shallow Waters aus dem Jahr 2003. Und das Stück hielt sich sogar 8 Wochen in den deutschen Hitparaden. Höchstplatzierung war allerdings nur der Platz Nummer 47. Hier kommt noch was aus Belgien. Pebbles hieß diese Band. Wann in den 60er, 70er Jahren einigermaßen erfolgreich in ihrer Heimat. 1971, da gab's das hier, Becker, Becker.

Aus Antwerpen kamen sie. The Pebbles. Ja, nochmal Flandern. Vielleicht gibt's ja doch nochmal was mit dem Flandern-Special. Beggar, Beggar. Hier kommt noch ein Beggar. Der Beggar Man, der eine Disco macht. Das ist auch Disco-Sound hier. Von Smooth und Terrell. Beggar Man's Disco.

Nach der Disco der The Beggarmans beenden wir diese Stunde mit dem Mann, der nichts ist. The Nothing Man. Das Stück passt. Einwandfrei bis zum Ende der Stunde. Pearl Jam bringt uns das Ganze.

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1: Und die startet jetzt schon wieder in die zweite Stunde. Wer die erste nicht gehört hat, selber schuld. Vielleicht habt ihr nochmal die Chance dazu. Wenn noch, gibt es die Jake FM Kurzwellenshow am 4. Sonntag des Monats. Und mit 12 Uhr UTC auf 9670 kHz. Am gleichen Tag um 16 Uhr UTC auf 6070 kHz. Und am darauffolgenden Samstag auch nochmal um 8 Uhr UTC auch auf 9670 kHz. Zum letzten Mal in diesem Jahr, zu diesen Zeiten auf diesen Frequenzen. 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Mehr dazu nochmal am Ende der Sendung. Empfangsberichte bitte per E-Mail an qfl@jake-fm.de. qfl@jake-fm.de. 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Und jetzt gibt's noch eine Stunde. Voll dem, wofür das FM in Jake FM steht. Nämlich fabelhafte Musik. Und das ist die September-Ausgabe. Und da gibt's immer so ein paar Songs, die ich gerne im September spiele. Ja, sind immer die gleichen, aber einmal im Jahr darf man das. Und heute gibt's auch nur den einen, der da jetzt kommt. Von der Formation Big Star, das Lied über die Mädels im September. September Girls.

Vielleicht komme ich ja nochmal dahinter, warum sich in diesem Fall die Girls, die September Girls, mit U schreiben. Aus dem Jahr 1974 stammt der Titel von der Formation Big Star. Und gemeint sind auf jeden Fall die Mädels im September, denn der Titel ist eine kleine Hommage an die California Girls von den Beach Boys. Vielleicht hatte ja einer im September ein Treffen mit einem Girl. Ein Rendezvous. So heißt dieser Titel hier nämlich von der Greg Kinn Band.

Die Greg Kim Band hatte eigentlich einen Hit, das war 1983, der Titel Jeopardy, und das hier war noch relativ unbekannt. 4 Jahre vorher, das Rendezvous. Und wir haben jetzt auch ein Rendezvous mit einer Dame aus Finnland. Ihr Name ist Ina Forsman. Und ich kann es nicht glauben, dass wir das machen. I can't believe we made it. So, der Titel.

Der Musikstil. Der wechselt hier bei JKFM andauernd, nicht? Ja? Alles ist unvorhersehbar. Darum gibt es jetzt wieder was ganz anderes. Jetzt gibt es auch Aprilwein im September. April Wine mit ihrem Song Tonight is a wonderful time to fall in love.

April Wine, gegründet 1969. Mit einigen Pausen bis heute aktiv die Band, machten sich auch Namen in der, ja eigentlich schon in der Hardrock-Szene. Aber dieser Titel aus dem Jahr 1975 war ganz anderer Stil. Tonight is a wonderful time to fall in love. April Wine waren was. Und jetzt gibt's was zu essen. Eine dicke Kartoffel. Und die gibt's nicht vom dümpften Bauern, sondern von Sacco und Manzetti. Big Potato.

da die Samstagswiederholung dieser Sendung am 3. Oktober läuft, passte dieser Song ja irgendwie. Marius Müller-Westernhagen von drüben aus dem Jahr 1981. Da hat noch keiner davon geträumt, was 8 Jahre später im November dann Wirklichkeit wurde. Nämlich die Wiedervereinigung der beiden deutschen Staaten. Und da passt jetzt auch dieser Song. Der wird, glaube ich, überall gerne gehört. Die Pudis, alt wie ein Baum.

Aber sie sorgten doch für einige Klassiker. Klassiker wurden es in Ost und West. Die Pudis, alt wie ein Baum, aus dem Jahr 1976. Gibt immer wieder Leute, die sagen, die haben doch bei Queen geklaut. Glaube ich nicht. Gewisse Ähnlichkeit ist da. Aber doch ein ganz anderer Song eigentlich. Nämlich 39 von Queen. Ein Jahr vorher erschienen. Auf dem Album A Night at the Opera. Komponiert und gesungen, nicht von Freddie Mercury, sondern von Brian May.

Ja, gewisse Ähnlichkeit ist da mit dem Alt wie ein Baum, nicht? Queen und 39, das Stück ist hier schon öfter gelaufen in der JKFM-Kurzwellen-Show. Genau wie die beiden Stücke, die jetzt kommen. Von 39 gehen wir nach 29. 29 Palms von Robert Plant. Und da meinte letztens ein Radiokollege, das Stück hätte eine Ähnlichkeit mit dem Song, der danach kommt. Und ja, ich melde mich dann nochmal. Hier gibt's erstmal Robert Plant, 29 Palms.

Ja, das Stück gehört zu meinen Favoriten. Darum läuft sie auch mal öfter. Genau wie das Stück, was jetzt kommt. Und da meinte jemand, das hätte Ähnlichkeit. Ich kann da keine wirkliche Ähnlichkeit entdecken zwischen 29 Palms von Robert Palmer und Van Morrison's Wheel, Wheel, Gun. Aber beides tolle Songs.

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1: Jawohl, es gibt noch mal was Aktuelles hier. Aus Dortmund kommt das Trio Daily Thompson. Schöne Rockmusik. Heart of Bones.

Ach, war was zum Abrocken. Und jetzt kommt wieder was ganz anderes. Aber relativ aktuell, die Musik hier. Indie Folk. Kann man die Musikrichtung lernen. Aus Irland. Irish Indie Folk. Die Band heißt The Kingfisher. Und irgendwo fehlt ein E im Namen. Aber die Musik ist trotzdem interessant. 21 heißt dieser Titel.

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1: Da kann man so langsam wieder runterkommen bei der Musik. Am Anfang der Sendung hieß es ja auch Time to Get Down. Und das kann man jetzt bei diesem Titel ja ganz, ganz toll. Aus dem Jahr 1993. Matthew Starr. Fade into You.

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1: Ein ganz, ganz frühes Stück von Manfred Mann, instrumental, 1964, Why Should We Not?

Ja, die Musik hätte schön als Unterleger in jeden Edgar Wallace-Film gepasst, nicht? Manfred Mann, Why Should We Not? So, gerne hätte ich jetzt noch einen Longplayer in die Sendung genommen, aber die Zeit haben wir nicht mehr. Drum gibt's hier nur ein Stück, das knapp 2,5 Minuten läuft, aus dem Jahr 1968. Hier sind die Small Faces. Long Ago and Worlds Apart.

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Kommt die Maggie. I can't let Maggie go, heißt das Stück hier von Riverhead. Und wenn das Stück läuft, dann heißt das, die Jake FM Kurzwellenshow ist schon wieder zu Ende. Das waren wieder 2 Stunden voller fabelhafter Musik. Kreuz und quer. Aber halt Musik, die man nicht immer und überall hört. Ich hoffe, es hat euch gefallen. Dann könnt ihr mir mal schreiben. Wenn es euch nicht gefallen hat, könnt ihr auch gerne schreiben. Empfangsberichte sind auch immer willkommen. qfl@jake-fm.de. Die E-Mail-Adresse qfl@jake-fm.de oder per Post an Michael Fischer, Postfach 300210 in 47863 Willig. Michael Fischer, Postfach 300210 47863 Willig. Die nächste Jake FM Kurzwellenshow gibt es im Oktober am 25. Dann, Achtung, nur um 13 Uhr UTC. Das sind dann 14 Uhr mitteleuropäischer Zeit. Denn dann sind wir wieder in der Winterzeit. Und dann auch nur auf 6070 Kilohertz. Die Wiederholung am Samstag, den 31. Oktober, auch auf 6070 kHz. Und da das der 5. Samstag des Monats ist, wahrscheinlich erst um 10 Uhr Ortszeit, bitte im Sendeplan von Channel 292 oder auf der Homepage von Jake FM nachschauen. Das war's von meiner Seite für heute, für diesen Monat. Macht es gut! Bleibt gesund. Tschüss und bye bye, sagt euer Michael Fischer.

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1: Die 51. Ausgabe von Kilowatt. Astrophysiker Andreas Schwarz freut sich schon darauf, uns Interessantes aus Forschung und Technik zu berichten. Andreas, super, dass du wieder dabei bist. Du hast mir schon verraten, diesmal bleiben wir auf der Erde. Bin gespannt. Ich übergebe dir das Mikrofon.
2: Ja, vielen Dank, Christoph. Tatsächlich, heute bleiben wir auf der Erde, denn auch die Erde hat sehr viel Interessantes zu bieten. Doch, und wenn wir hier schon auf der Erde sind, dann möchte ich zunächst nach Bremen gehen. In Bremen findet vom 2. bis zum 4. Oktober diesen Jahres ein großes Bürgerfest statt. Anlass ist der Tag der Deutschen Einheit. Der wird diesmal in Bremen gefeiert. Hintergrund ist, das ist immer derjenige oder das Bundesland, was im Bundesrat den Bundesratspräsidenten stellt oder die Bundesratspräsidentin stellt, eben auch das Fest ausrichtet. Diesmal ist es der Bürgermeister von der Freien und Hansestadt Bremen, Andreas Bovenschulte, der ja auch Präsident des Senats der Bremer Landesregierung ist. Ja, und warum erwähne ich das Bürgerfest? Natürlich, Bremen ist der größte deutsche und europäische Standort für Raumfahrt. Und da wird natürlich entsprechend im Bürgerfest auch vieles von der Raumfahrt dann zu besichtigen sein. Auch in der Innenstadt beteiligt sind Institutionen wie das Deutsche Zentrum für Luft- und Raumfahrt, Raumfahrtunternehmen überhaupt, wie zum Beispiel UHB oder Airbus. Und natürlich auch die Olbers-Gesellschaft und das Olbers-Planetarium. All diejenigen werden einen Blick ins Weltall und natürlich auch einen Blick auf die Raumfahrt ermöglichen. Allen Interessierten kann ich nur nahelegen, besucht Bremen. Bremen ist immer eine Reise wert, auch aus vielen anderen Gründen. Da wird natürlich auch ein vielseitiges Programm, kulturelles Programm geboten. Man findet auf den offiziellen Webauftritten der Stadt Bremen und von den Institutionen das jeweilige Programm. Und es lohnt sich wirklich. Ja, und wenn ich da schon von Bremen spreche, ich war gestern auch in Bremen. Ich durfte zu Gast sein beim Deutschen Zentrum für Luft- und Raumfahrt, konkret beim Institut für Raumfahrtsysteme. Und das hat den Hintergrund, ein Kollege,

0: Der Professor Klaus Lämmerzahl, der ist am 19. Juli 70 Jahre alt geworden. Zu diesem Anlass haben die Kollegen von ihm, die Kolleginnen und Kollegen vom ZAHM, vom DLR, ein schönes Kolloquium organisiert. Da waren einige Wissenschaftlerinnen und Wissenschaftler, die da Vorträge zur Quantenphysik und zur Gravitation, also allgemeinen Relativitätstheorie, gehalten haben. Und damit wurde das Wirken von Klaus Lämmerzahl eben auch zu Recht gewürdigt, denn er ist auch bei uns im Netzwerk, im Astronomienetzwerk WESA-EMS, sehr aktiv. Er ist eine große Bereicherung und es ist auch eine Ehre, mit ihm zusammenarbeiten zu dürfen. Und ja, Astronomienetzwerk WESA-EMS, die Universität Bremen, die Hochschule Bremen, das Deutsche Zentrum für Luft- und Raumfahrt Bremen sind ja Mitglied dort. Und vor diesem Hintergrund findet natürlich auch viel Veranstaltung statt. Und über die Institutionen ist das Astronomienetzwerk WESA-EMS natürlich in Bremen bei dieser festlichen Veranstaltung auch vertreten. Nun kommen wir so ein bisschen näher zu der nächsten Veranstaltung. Wir interessieren uns ja auch weiterhin dafür, und das gehört ja auch zur Erde dazu, die Weltraumwirtschaft, also die wirtschaftliche Beschäftigung mit dem Weltraum auch hier in der Region zu etablieren. Und bei der gestrigen Veranstaltung habe ich mich auch sehr lange mit Lars Schanz unterhalten. Dr. Lars Schanz ist der Standortleiter vom DLR Nord. Dazu gehören die Standorte in Bremen, in Hamburg, in Oldenburg, in Kiel. Also eine sehr großflächige Verteilung hier im Norden von den Instituten. Die raumfahrtbezogenen Institutionen, die sind in Bremen. Und der offizielle Standort dieses DLR Nords ist auch in Bremen. Ja, mit Lars Schanz habe ich mich sehr ausführlich unterhalten. Auch er ist sehr in unserem Netzwerk aktiv, hilft uns aktiv auch. Und wir haben darüber gesprochen, ja, wir wollen eine Strategie entwickeln. Wir wollen tatsächlich die Ansprüche, die wir nun haben, auch ans Weltall und an die Raumfahrt, die Europa jetzt auch stellen muss und entwickeln muss, die wollen wir natürlich gemeinsam im Rahmen einer Strategie umsetzen. Ich selbst arbeite gerade auch im Rahmen des Netzwerks an einer Strategie mit meinen Kolleginnen und Kollegen. Und natürlich geht es nicht nur um Wissenschaft und Forschung, es geht genauso um Bildungs- und Öffentlichkeitsarbeit, es geht um Wirtschaft, es geht um Wertschöpfung, es geht um Arbeitsplätze, es geht um Ausbildungsgänge, es geht um Studiengänge. Also da ist ganz viel mit verbunden. Und Ziel soll ja sein, dass sowohl Deutschland als auch Europa resilient wird im Bereich Weltraumforschung und Raumfahrt, dass wir selber ein eigenständiger und unabhängiger Akteur auf Augenhöhe mit China und auch den Vereinigten Staaten von Amerika sind. Daran arbeiten wir. Die JADO-Schule ist natürlich stark mit eingebunden als Sitz des Astronomienetzwerks WESA-EMS. Ja, und das sind so unsere Zielsetzungen. Und wer darüber auch noch ein bisschen was hören möchte, über diese Thematik, am 26.09. ab 18 Uhr gibt's die Veranstaltung Herausforderung Weltall in der Bürgerbegegnungsstätte Roffhausen. Und da gehen wir sowohl auf die Gefahren aus dem Weltall ein, die wir ja in der Sendung auch schon mal thematisiert hatten. Impakte, solare Stürme. Wie würde so ein Erstkontakt mit einer außerirdischen Zivilisation ablaufen? Aber wir gehen auch auf die Chancen ein, die uns das Weltall bietet, was wir alles mit dem Weltall auch für die Menschheit gewinnen können. Das wird Thema des Vortrages sein, aber wir haben nicht nur einen Vortrag. Diese Veranstaltung wird in Kooperation mit dem Astronomieclub Ostfriesland, dann dem Sportverein Grün-Gelb-Roffhausen und unserem astronomischen Verein Wilhelmshaven Friesland durchgeführt. Es wird gegrillt, es gibt Grillspeisen zum Einkaufspreis, es gibt Getränke, diverse Getränke zum Einkaufspreis. Die Veranstaltung als solche ist eben kostenlos. Sie fängt um 18 Uhr an. So gegen 19.30 Uhr wird der Vortrag folgen. Und wenn es das Wetter zulässt, können ab 21 Uhr rum, wenn es denn dunkel geworden ist, können alle Interessierten auch nochmal mit den durch die Teleskope gucken, ins Weltall schauen. Und jetzt kommen wir noch näher ran, sozusagen nach Wilhelmshaven. Am 21.09. um 19.30 Uhr, da halte ich in der Musikkneipe Schwarzer Bär den Vortrag Abenteuer, Gasplaneten und Monde. Auch da spielt die Raumfahrt und die Technik natürlich wieder eine große Rolle. Denn alles, was so mit Astronomie und Geowissenschaften zu tun hat, hat auch immer mit Technik, mit Messtechnik und vor allen Dingen auch mit Raumfahrt zu tun. Und jetzt komme ich zum Thema Erde. Als Astrophysiker ist ja für uns die Erde nun auch erstmal ein Planet. Und damit gehört sie zur Astrophysik. Das Besondere ist natürlich für uns, dass wir selber auf diesem Planeten leben. Also alle Astrophysiker, die es gibt, die zumindest menschlichen Ursprungs sind, die leben auf der Erde. Und somit ist so, die Astrophysik und die Geowissenschaften haben eine sehr starke Schnittstelle natürlich über die Erde. Auf der einen Seite ist die Erde ein Planet und damit Gegenstand der Astrophysik. Auf der anderen Seite können wir aufgrund der Tatsache, dass wir auf der Erde leben, vieles so detailliert erforschen, dass es ein eigenständiger Wissenschaftsbereich ist. Da wird die Astrophysik dann zur Geophysik und die Geowissenschaften allgemein, das ist ja der Oberbegriff für alles, was mit Erdwissenschaften zu tun hat. Dazu gehört die Geophysik, dazu gehört die Meteorologie und dazu gehört die Klimatologie unter anderem. Es gibt noch viel mehr, Geologie und so weiter und so fort. Aber das sind unsere Schwerpunkte für heute. Also die Geophysik, die Meteorologie und die Klimatologie. Da wollen wir heute mal im Einzelnen drauf eingehen.
1: Tja, also da tut sich ja wirklich eine ganze Menge und Kilowatt ist ganz dicht dran durch dich. Danke, dass du so viel uns erzählst, finde ich ganz klasse. Und was ich auch bestätigen kann, Bremen ist immer eine Reise wert, ist eine tolle Stadt und ich war lange nicht da, aber ich werde da auch gerne mal wieder hinfahren. So, jetzt kommt aber erstmal wieder ein bisschen Musik, dann geht's weiter mit Astronomie auf der Erde. Jetzt kommt der libanesisch-amerikanische Musiker Mika mit Grace Kelly und dann geht's weiter.
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0: So, Andreas, in den letzten beiden Sendungen ging es ja um das Weltall, heute um die Erde. Wie bist du vom Weltall zu diesem Thema gekommen?
1: Ja, das ist ein Ereignis, also vielleicht für alle Zuhörerinnen und Zuhörer, die mich noch nicht kennen. Wie bin ich überhaupt zum Weltraum gekommen? Da möchte ich nochmal ganz kurz drauf eingehen. Die erste Folge Captain Future lief am 27.09.1980. Das war auch ein Tag, an dem ich getauft wurde. Da war ich 7 Jahre alt und meine Eltern kirchlich geheiratet haben. Ich werde also nicht an diesen Tag die erste Folge Captain Future geguckt haben, aber wahrscheinlich eine Woche später, so dass ich immer sage, es ging bei mir am 28.09.1980 mit dem Weltraum los. Ich bin durch die Serie inspiriert worden und habe dann schon als Kind mich spielerisch mit dem Weltraum beschäftigt. Mit 14 habe ich dann angefangen, das war der 28. Februar 1988, mich dann professioneller mit dem Weltraum zu beschäftigen, und daraus ist dann auch ein entsprechendes Studium geworden. Nun, wie kam die Erde zustande? Es fing schon damit an, dass mich ja Wetter auch immer interessiert hat, Gewitter haben mich natürlich immer interessiert und mich hat auch immer, Tornados haben mich auch immer sehr interessiert. Ich habe dann auch Sendungen gesehen, wo Tornados drin vorkamen. Das hat mich immer fasziniert. In Roffhausen selbst gab es am 21. Juli 1968 tatsächlich auch ein Tornado. Da habe ich auch Filmaufnahmen von gesehen. Nicht vom Tornado selbst, sondern von den Folgen. Der kam vom Feld und hat Fahrradständer aus der Verankerung gerissen und auf das Dach des benachbarten Supermarktes geschmissen. Da hat ein Kollege, ein Freund meiner Eltern, der leider mittlerweile schon verstorben ist, der hat das mit Super 8 aufgenommen. Ich habe übrigens auch noch einen kurzen Einschub von ihm, das Super 8 Film noch gelernt, zusammen noch von einem anderen Kollegen. Ja, und dann war der 27. Mai 1985 dann da. Wir waren am Sandersee. Wir sind immer gern von Roffhausen aus zum Sandersee gefahren, unter anderem eben mit meinen Kolleginnen und Kollegen Kameradinnen und Kameraden aus der Nachbarschaft, darunter auch meine direkte Nachbarin und noch ein Junge, der direkt ein Haus weiter wohnte. Ja, und wir waren am Sandersee. Ich habe ein neues Rennrad gehabt und da war so ein schönes Rahmenschloss drum, und dann habe ich den Fahrradschlüssel verloren und dann ging das Abenteuer los. Nun gab es damals natürlich noch keine Handys und der Ersatzschlüssel lag bei meinem Opa bei meinen Großeltern in Shortens. So, und dann kündigte sich schon langsam so ein schweres Gewitter an. Also man merkte schon, da kommt ganz schön was auf uns zu. Es war vorher ziemlich heiß. Ja, und ich saß dann fest. Alle verließen den See. Und der eine Nachbar, der gegenüber wohnt von uns, der ist dann zu mir, zu meinen Eltern nach Hause gefahren. Und dann haben meine Eltern meinen Opa in Shortens angerufen, der dann mit dem Fahrradschlüssel zum Sandersee gefahren ist. Meine direkte Nachbarin, die Alexandra, die blieb dann noch direkt bei mir bis zum Schluss. Und mein Opa kam an, hat wirklich im letzten Augenblick die Fahrräder hinten in den Kofferraum geschmissen. Und wir sind ins Auto eingestiegen und dann setzte der Regen und das Unwetter dann ein. Wir sind nach Hause, hat Opa uns nach Hause gebracht. Zu Hause saß dann noch der Junge, der meine Eltern kontaktiert hat. Und noch ein weiterer Bekannter von mir, den meine Eltern reingeholt haben, weil er sich natürlich fälschlicherweise, was man nicht tun sollte, und unter einem Baum gestellt hat, direkt vor unserer Wohnung. Da haben meine Eltern ihn dann auch noch reingeholt. Und dann saßen wir da zusammen und haben uns über das Wetter unterhalten. Und am nächsten Tag, am 28. Mai, da habe ich mir dann so ein Heft gekauft und habe angefangen, das Wetter immer aufzuschreiben, immer das tägliche Wetter aufzuschreiben. Und damit ist sozusagen, hat's angefangen, dass ich mich mit der Erde und dem Wetter beschäftige. Ich habe dann so Kleinigkeiten gehabt wie ein Windmessgerät, also so ein ganz einfaches, wo man die Windrichtung mit messen konnte. Am Anfang habe ich mir das noch selber gebaut. Temperaturmessgerät, klar, hat man immer im Haus. Luftdruckmessgerät, Luftfeuchtigkeit, und so habe ich angefangen. Später habe ich das natürlich auch elektronisch gehabt, eine Wetterstation, um Windgeschwindigkeit, um Niederschlagsmengen und so weiter zu messen. Ja, so ist das angefangen.
0: Das hast du ja sehr eindrucksvoll erzählt mit dem Unwetter, mit deinem Fahrrad, das ist ja total interessant. Wie schätzt du das denn jetzt ein, die jetzigen schlimmen Unwetter, fast Weltuntergang, es ist wesentlich schlimmer geworden. Seit wann, wenn du das immer schön aufzeichnest, seit wann ist es denn so viel schlimmer geworden? Oder ganz kontinuierlich? Oder kannst du da sagen, das ist ganz plötzlich wesentlich schlimmer geworden? Oder ist es gar nicht schlimmer geworden?
1: Ja, wir werden ja später noch auf die Klimatologie eingehen, aber jetzt möchte ich mal an der Stelle erzählen, wie ich das so erlebt habe. Also ich habe angefangen praktisch dann, ungefähr 10 Jahre habe ich das mit dem Wetteraufschreiben gemacht. Das reicht jetzt natürlich nicht aus, eine klimatologische Prognose zu machen, und natürlich war es auch nicht mit der Professionalität, wie Meteorologen und Klimatologen das machen. Aber ich kann schon so ein paar Veränderungen sagen, die mir persönlich aufgefallen sind. Da war die erste so, wir haben in den 70er und 80er Jahren eigentlich immer Winter mit Schnee gehabt. Die waren immer. Also man muss auch immer aufpassen, nicht immer sind die Erinnerungen sozusagen so, wie man das denn auch tatsächlich erlebt hat. Aber tatsächlich, das kann man aber auch an den Messwerten sehen, ist der Schnee in Deutschland insgesamt um ein Drittel runtergegangen und in Norddeutschland sogar um die Hälfte bis 2/3. Das heißt, bis 1988 war immer Schnee vorhanden. Wir hatten 1987 noch so eine kleine Schneekatastrophe sogar gehabt. Also eine kleine, nicht eine wirklich große wie 1979. Aber es hat so viel geschneit, dass wir dann 2 Tage schulfrei hatten und da auch größere Schneemengen lagen. Und 1988 hatten wir so gut wie keinen Schnee. Wir hatten an 4 Tagen 1988 Schnee. Das war zwischen dem 30.11. und 4.12.1988. Das war auch relativ wenig. Ja, und da fing das dann an, dass wir tatsächlich 1989 hatten wir keinen Schnee, 1990 nicht. Also wir hatten dann wirklich Phasen, wo es relativ milde Winter gab. 1991, da hatten wir mal wieder ein bisschen Schnee. Da waren auch die Gewässer wieder zugefroren, so dass wir auch mal wieder über die Gewässer laufen konnten. Aber jetzt ist es so, dass mal so ein etwas strengerer Winter, auch Winter, wo es friert und auch die Gewässer zugefroren sind, immer so im Abstand von, ja, ich sag mal, fast einem Jahrzehnt nur noch vorkommen. Den letzten massiven Winter hatten wir jetzt tatsächlich ja Anfang diesen Jahres gehabt, Ende des Jahres, und Anfang diesen Jahres hatten wir ja mal wieder einen kräftigeren Winter gehabt. Und man sieht auch hier den Unterschied übrigens zu früher. Heute sind die Menschen mit solchen Schneemengen, die damals übrigens relativ normal waren, komplett überfordert. Auch der Schneedienst und der Winterdienst, was aber keine Schuld der verantwortlichen Personen sind, einfach weil der Bedarf heute gar nicht mehr so für solche Räumfahrzeuge und Winterfahrzeuge da ist. Man kann das ja nicht nur für alle 10 Jahre vorhalten. Ist natürlich die Bekämpfung heute eine andere Sache, als sie vor 20, 30 Jahren war, wo diese Schneemengen noch normal waren. Man sieht das auch an einer anderen Sache. Früher war es ja noch so, an den Autobahnen konnte man das sehen, da standen immer so kleine Sperre an der Fahrbahn, die man im Winter aufgestellt hatte, damit man die Straßenführung bei größeren Schneemengen findet. Also das war damals noch notwendig. Heute braucht man das einfach nicht mehr. Also was ich sagen kann, die Schnee, also der Winter, der hat massiv abgenommen. Das habe ich bewusst selber miterlebt. Und natürlich extrem heiße, trockene Sommer. Ich kann mich an einige sehr heiße Sommer erinnern. 2003 war ein extrem heißer Sommer. Das war, als wenn man in einer Wüste leben würde. Da ist es selbst nachts nicht mal wirklich unter 30 Grad gegangen. Und in Nordrhein-Westfalen war es noch schlimmer. Ich war zu der Zeit noch in Nordrhein-Westfalen. Und man hat das wirklich gemerkt, die Gewässer waren sehr, sehr tief unten auch. Das, was wir dieses Jahr auch erlebt haben, das war in dem Jahr 2003 auch. Nur, dass es dieses Jahr dann nochmal schlimmer wurde. Also dieses Jahr hatten wir ja wieder so einen heißen Sommer. Und da wurden ja die Werte, die wir 2003 hatten, nochmal sozusagen überschritten. Und das merke ich natürlich auch.
0: Ja, genauso habe ich das auch empfunden. Und diese Windhosen, die man immer öfter hat, also das gab es früher nicht. Und du wirst wahrscheinlich auch darauf eingehen, wie weit wir Menschen dran schuld sind. Ich glaube, wir sind da sehr dran schuld. Aber ich möchte noch was sagen.
1: Ja, zu den Windhosen. Also wir nennen das heute auch Tornado, weil erstmal da gehe ich später auch nochmal drauf ein. Eine Windhose ist natürlich, klingt immer harmlos, ist der deutsche Begriff. Und natürlich sind die auch in der Regel nicht so stark wie in den Vereinigten Staaten. Obwohl wir solche Stärken auch erreichen können in Deutschland. Also die Tornados wären ja, es gibt ja eine Skala für Tornados von 0 bis 5. Und auch in Deutschland hat es schon 2 Tornados in der Geschichte gegeben, die die Stufe 5 erreicht haben. Und es gab auch Stufe 4 häufiger, der Tornado von Pforzheim zum Beispiel am 10. Juli 1968, der war Stufe 4. Aber tatsächlich haben wir noch keine Zunahme von Tornados. Tatsächlich ist der Tornado mittlerweile mehr ins Fokus gerückt, weil aufgrund der Möglichkeiten, das alles aufzuzeichnen, zu beobachten, nimmt einfach die Sichtung von diesen, die Wahrnehmung von diesen Tornados zu. Aber tatsächlich von den Messwerten haben die noch nicht zugenommen. Aber mit zunehmender Klimaänderung werden die Tornados zunehmen und die Heftigkeit der Tornados zunehmen, weil umso heißer es wird, umso mehr feuchtwarme Luft sozusagen vorhanden ist, umso mehr wird natürlich auch die Entstehung dieser Wirbelstürme begünstigt.
0: Ja, das ist gut, dass du das sagtest. Das, ja, ist eigentlich schrecklich und das muss man erstmal sacken lassen. Das machen wir am besten mit ein bisschen Musik und zwar von Randy Crawford. You might need somebody.

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1: Andreas, du interessierst dich also auch für Geophysik. Was ist Gegenstand der Geophysik?
2: Ja, also Astrophysik ist klar, nicht? Da geht's um die Sterne, ums Weltall, ums Universum als Ganzes. Ja, und Geophysik ist im Prinzip die Physik der Erde. So. Und man muss immer unterscheiden, das tue ich jetzt hier heute auch. Einmal die Geophysik im weitesten Sinn umfasst alle physikalischen Erdwissenschaften. Da gehört neben der Geophysik im engeren Sinn, die ich auch gleich erläutern werde, noch die Meteorologie auch zu, die Klimatologie gehört dazu und so weiter und so fort. Weil das ist ja alles angewandte Physik und bezieht sich auf die Erde und damit Geophysik. So. Geophysik im engeren Sinn beschreibt im Prinzip die Physik der festen Erde. Da geht's dann praktisch in die Erde rein. Unsere Erde ist ja ein Planet, hat einen Durchmesser von 12.756 Kilometer, ist an den Polen etwas abgeplattet. Ja, und der Planet hat einen bestimmten Aufbau. Und wie ist die Erde aufgebaut? Erstmal dort, wo wir leben, das ist die Erdkruste. Die ist gar nicht mal so dick. Also ne, der Erdradius liegt so etwa bei 6.371 Kilometern und nur, ja, man kann sagen, unterhalb von 50 Kilometern Dicke ist nur die Erdkruste dick. Also man sagt so etwa so, unter Land sind das so 35 Kilometer, unter Meer sind das sogar nur noch so um die 10, 11, 12 Kilometer. So, diese Erdkruste ist auch noch nicht mal eine feste Schale, sondern sie besteht aus Platten. Und der darunter liegende Erdmantel, der ist schon so zähflüssig, flüssig. Hat eine Temperatur so von 2600 Grad Celsius und die Platten, die schwimmen denn schön auf diesem Mantel und bewegen sich. Natürlich können die sich nicht so komplett frei bewegen und schnell bewegen, weil die natürlich ineinander verkeilt sind. Sie haben aber so Bruchstellen halt, dort wo sie so aufeinandertreffen und da können sie entweder sich so untereinander schieben, dass Gebirge entstehen. Und Vulkane natürlich auch entstehen, weil dann das flüssige, heiße Gestein sozusagen nach außen geschossen wird. Oder es können sich Senken bilden, weil eben die Landmassen so untereinander geschoben werden. Müssen nicht nur Landmassen, im Meer ist das genauso. Können sich auch Gebirge und eben Gräben bilden. Entweder bilden sich dort Gräben, wo die Platten untereinander geschoben werden, oder sie werden so aufgeschoben, dass sich Gebirge bilden. Also das sind schon mal die Gründe, warum wir Gebirge und Spalten haben. Der tiefste Graben übrigens, der so ein gutes Beispiel ist, ist der Marianengraben, der 11 Kilometer tief ist, der tiefste Punkt überhaupt auf der Erde ist und mit 8.871 Metern, der Mount Everest ist eben der höchste Punkt auf der Erde. Ja, und der tiefste zugängliche Punkt auf der Erde ist das Tote Meer, der ist ein paar hundert Meter, also 400 Meter tief. Und dann haben wir natürlich noch die mittlere Tiefe unserer Ozeane, die liegt so bei 3500 Metern. Das macht es schon interessant. Da sind wir nur an der Kruste, nicht? Da ist das, wo wir leben. So, darunter ist der Mantel, man unterscheidet einen unteren und einen oberen Mantel. Der untere Mantel reicht so 680 bis 2900 Kilometer tief. Und wenn wir dann noch weitergehen, dann kommt der äußere Erdkern. Der ist flüssig, der ist heiß. Das ist Wärme, die aus der Entstehungszeit des Planeten einmal stammt und einmal durch radioaktive Zerfälle wird auch Wärmeenergie erzeugt. Deswegen ist der äußere Erdkern, der geht so zwischen 2900 bis 5100 Kilometer tief. Und dem haben wir viel zu verdanken, denn ohne diesen Erdkern, diesen flüssigen, würde es kein Magnetfeld geben. Denn die geladenen Teilchen bewegen sich ja durch die Rotation der Erde und erzeugen durch so einen Dynamo-Effekt ein Magnetfeld. Und das Magnetfeld ist dafür verantwortlich, dass die Teilchenstrahlung, der Sonnenwind, uns nicht direkt erwischt. Auch die kosmische Strahlung aus dem Weltall uns nicht direkt erwischt. Denn dann wären wir nicht hier lebensfähig, dann wäre die Erde steril. Das ist wie radioaktive Strahlung. Leben könnte ohne diesen magnetischen Schutzschild nicht existieren. Deswegen auf dem Mars gibt's kein Magnetfeld. Da könnten also keine höher entwickelten Marslebewesen auf der Oberfläche so existieren. Selbst wenn wir eine dichtere Atmosphäre hätten, die das von der Zusammensetzung hergeben würde. Der innere Kern der Erde, der bis dann 6371 Kilometer tief reicht, der ist wieder fest, besteht aus Eisen und Nickel und das ist so der Aufbau der Erde. So, woher wissen wir das eigentlich? Ja, Erdbebenwellen. Es gibt zwei Arten von Erdbebenwellen. Es gibt einmal die sogenannten Longitudinalwellen. Das ist das, was wir als Schallwellen auch kennen. Das heißt, eine Flüssigkeit, ein Gas, in unserem Fall Luft, wird dann zusammengedrückt in Bewegungsrichtung, zusammengedrückt, wieder auseinandergezogen, zusammengedrückt, wieder auseinandergezogen. Also eine Longitudinalwelle bewegt sich in Bewegungsrichtung und kann eben neben dem festen Erdkörper, Schall kann auch durch feste Körper gehen, das kennen wir alle, wenn wir das Ohr an die Schiene legen und ein Zug sich nähert, kann sich durch Flüssigkeiten bewegen und eben durch Gase bewegen. Die Transversalwellen bewegen sich seitlich zur Fortrichtungsrichtung fort. Lichtwellen sind Transversalwellen, die bestehen aus einem magnetischen Feld, was sich aufbaut. Das baut sich ab, dann baut sich ein elektrisches Feld auf. Wenn sich das wieder abbaut, baut sich wieder ein magnetisches Feld auf. Und so geht eine Transversalwelle zum Beispiel im Falle von Licht fort. Radiowellen, also wenn wir schon hier sind, sind auch elektromagnetische Wellen, genauso wie Licht. Bewegen sie auf die gleiche Art fort, sind Transversalwellen. Aber Transversalwellen können nicht durch Flüssigkeiten gehen. Und so können wir schon dadurch unterscheiden, wie der Erdkörper zusammengesetzt ist. Wir können also anhand der Ausbreitung dieser Erdbebenwellen schon Rückschlüsse auf den Aufbau der Erde ziehen. Und natürlich auch aufgrund der Masse der Erde, der Dichte der Erde und so weiter und so fort. Wir wissen, wie die Erdkruste zusammengesetzt ist. Das heißt, wir können da viele Rückschlüsse ziehen. Und dennoch ein ganz wichtiger Punkt. Die Erdkruste ist, wie gesagt, aus Platten zusammengesetzt. Das führt dazu, dass natürlich aus dem Innern durch den Vulkanismus die Erdatmosphäre angereichert wird. Die war nämlich nicht von vornherein so zusammengesetzt wie heute. Sie bestand nämlich überwiegend aus Wasserstoff, aus Wasserdampf und Helium. Und die Stoffe, die wir heute haben, wie Stickstoff und Kohlenstoffdioxid und Sauerstoff, die waren noch gar nicht vorhanden. Durch Vulkanismus wurde die Erde mit Kohlenstoffdioxid und Stickstoff angereichert. Dem Kohlendioxid haben wir zum Beispiel einen Treibhauseffekt zu verdanken. Der ist nicht nur schädlich, also wir brauchen auch ein bisschen Treibhauseffekt, damit es eine angenehme Temperatur gibt. Und durch die Bewegung der Erdplatten gibt es auch einen Gasaustausch zwischen der Atmosphäre der Erde und dem Innern der Erde, wodurch auch der Kohlenstoffdioxidanteil so zwischen 180 ppm und 300 ppm schwankt und dadurch wird sozusagen wie so ein Thermostat die Temperatur in einem Bereich gehalten, in dem Leben möglich ist. Ja, und den Sauerstoff unserer Atmosphäre haben wir tatsächlich erst durch die Photosynthese bekommen. Erst haben sich Lebewesen gebildet, die natürlich ohne Sauerstoff auskommen konnten und die haben dann durch die Photosynthese Sauerstoff erzeugt und der Sauerstoff ist erst vor 2,5 Milliarden Jahren sozusagen entstanden und dann konnten erst Lebewesen auch entstehen, die Sauerstoff eben atmen und gleichzeitig konnte das Leben auch erst dann zur Erdoberfläche kommen, aus dem Meer, aus dem Wasser, weil erst mit Sauerstoff konnte sich eine Ozonschicht bilden, denn ohne Ozonschicht würde die ultraviolette Strahlung der Sonne Leben auf der Erdoberfläche auch unmöglich machen. Das heißt, man sieht, wie das alles miteinander verzahnt ist. Ja, und das ist eben durch das Innere der Erde schon bewirkt. Und wir sehen, wie wichtig das Ganze auch, sich mit Geowissenschaften zu beschäftigen ist. Die Erde selbst ist übrigens vor 4,56 Milliarden Jahren entstanden. Der Mond ist etwas später entstanden, vor 4,2 Milliarden Jahre. Ist auch wichtig, um die Erdachse zu stabilisieren. Und ja, der biologische Einfluss ist eben auch dann bedeutend gewesen. Dann hatten wir diese Sauerstoffatmosphäre, dann konnte sich tierisches Leben entwickeln, das Leben an die Oberfläche gehen. Und die komplexen Lebensformen sind übrigens erst vor etwa 600 Millionen Jahren entstanden. Die ganze Evolution startete vor 3,6 Milliarden Jahren. Und bis zu den komplexen Lebensformen hat es etwa 3 Milliarden Jahren gedauert. Das heißt, auch da ist natürlich eine gewisse Stabilität auf der Erde notwendig für gewesen. Und das macht die Geowissenschaften und die Geophysik so interessant.
1: Ja, die Erde ist wirklich ein empfindliches Teil, also ein empfindlicher Planet, furchtbar empfindlich. Und zwar, ich habe gerade im Spiegel Online gelesen, das würde dich auch interessieren, oder hast du vielleicht auch schon gelesen, Nordkorea macht ja immer ganz gerne unterirdische Atombombentests. Und danach bebte natürlich immer ein bisschen die Erde, ist ja klar. Man denkt, das ist halt irgendwie angestoßen worden und das wird wieder weniger. Jetzt ist aber herausgefunden worden, das wird nicht weniger, das wird immer mehr. Die haben jetzt richtig schlimme Erdbeben da. Und das ist wahrscheinlich deswegen, weil da ein Riss ist. Und dieser Riss ist eigentlich harmlos gewesen, aber der wird jetzt richtig dadurch ausgereizt. Mal sehen, wie es weitergeht. Also was wir Menschen so anstellen, das ist nicht so ganz lustig.
2: Ja, Erdbeben, das habe ich noch gar nicht erläutert. Ich habe ja schon gesagt, dass da, wo die Platten aneinander reiben, auch Vulkanismus entsteht, Gebirge entstehen oder Senken entstehen, da kommt es zu Spannungen. Die Platten bewegen sich ja nicht kontinuierlich in Ruhe, sondern es bauen sich Drücke auf. Und irgendwann sind die Drücke so groß, dass sich die Platten ruckartig verschieben. Und das führt dann zu Erdbeben, oder das ist das, was wir dann als Erdbeben wahrnehmen. Und natürlich können durch Kernwaffenexplosionen solche Beben auch ausgelöst werden. Und natürlich können auch Platten, die ineinander verkeilt sind oder eine gewisse Sperre dargestellt haben, durch solche Explosionen dann natürlich in Bewegung versetzt werden. Und Risse können natürlich durch entsprechend starke Kernwaffenexplosionen auch erzeugt werden. Das heißt, auch so notwendig diese Plattentektonik auch ist, sie hat eben auch Nebenwirkungen, die aber letztendlich im Ergebnis fürs Überleben der Menschheit wichtig sind. Sie erzeugen Erdbeben, das ist negativ, aber ohne diese Plattentektonik hätten wir eben auch nicht diesen atmosphärischen Aufbau und dieses Temperaturregulierung. Und vielleicht noch ein ganz interessanter Punkt. Alle Kontinente, die wir heute haben, die waren mal in einem Urkontinent zusammengeschlossen, Pangea nannte man den. Und dann ist durch die Plattentektonik sind die einzelnen Teile auseinandergegangen. Man sieht das an Südamerika und Afrika, dass die wie so ein Puzzleteil ineinander passen. Aber nicht nur das, man findet auch tatsächlich geologische Zusammenhänge, dass die mal ursprünglich zusammen waren. Und diese Plattentektonik haben wir heute noch. Also auch unsere Kontinente, wie die heute verteilt sind, werden nicht ewig so verteilt sein. Natürlich hat die Plattentektonik auch Auswirkung dann auf die Meeresströme entsprechend. Also auf die zukünftige Entwicklung der Menschheit hat eben auch die Dynamik der Erde einen großen Einfluss und auch damit müssen wir uns natürlich beschäftigen.
1: Ja, und wir haben eben auch Einfluss, ne, indem wir solche Versuche machen beziehungsweise Tests und damit so einiges zerstören und dann sowas auch noch beschleunigen. So, wir machen erstmal Musik, danach müssen wir wahrscheinlich bald die Nachrichten machen, aber erstmal die The Cure mit Why Can't I Be You.

0: Ja, im zweiten Teil nach den Nachrichten werden wir uns mit dem Wetter, mit der Meteorologie beschäftigen und danach mit dem Klima. Ja, beim Wetter, da gibt's natürlich auch viel zu, weil das beeinflusst uns ja nun alle und damit sind wir immer alle mit beschäftigt. Und ich werde auch so ein bisschen darüber erzählen, wie man selber auch so ein bisschen eine Prognose machen kann, worauf man so achten kann, wie das Wetter wird. Und natürlich aber auch, wie die Profis eine Wetterprognose machen, wie genau die Wetterprognosen sind und wo auch die Grenzen einer Wetterprognose sind. Ja, und in der Klimatologie gehe ich dann auch darauf ein, was es schon für natürliche Klimaschwankungen gegeben hat. Aber natürlich gehe ich auch auf den menschengemachten Klimawandel ein. Da noch ganz kurz ein letzter Satz zu. Ich hatte ja schon gesagt, dass der CO2-Gehalt in der Atmosphäre auf natürliche Art und Weise immer so zwischen 180 und 300 ppm oder 320 ppm geschwankt hat. Jetzt liegt der Anteil schon durch den menschengemachten CO2-Ausstoß bei 418 ppm. Also wir haben schon diese natürliche Spannbreite überschritten und das macht natürlich den Klimawandel aus. Und darüber reden wir im zweiten Teil.
1: So, und bis zu den Nachrichten gibt's noch Three Dog Night mit einem Titel, der direkt wieder zu dieser Sendung passt. In der letzten Sendung habe ich immer schöne Weltraumstücke rausgesucht. Aber der passt durchaus auch. Und Joy to the World heißt der. Und dann kommen die Nachrichten und zweiten Teil nach 19 Uhr geht's weiter. Bis dann.

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0: Willkommen zum zweiten Teil von Kilowatt. Mein Gast ist der Astrophysiker Andreas Schwarz. Andreas, wir reden ja über die Erde. Zu der Erde gehört doch auch der Mond. Muss man ihn auch berücksichtigen bei der Geophysik?
1: Ja, da müssen wir ihn auch berücksichtigen, denn der Mond beeinflusst uns natürlich aufgrund seiner Nähe mit seiner Gravitation. Ja, selbst die Entstehung des Mondes hat ja schon mit der Erde zu tun, denn nach der gängigsten Theorie, es gibt verschiedene, da möchte ich nicht im Einzelnen drauf eingehen, das ist ja auch heute nicht Gegenstand der Sendung, aber nach einer Theorie ist eben seitlich ein großer Himmelskörper vor 4,2 Milliarden Jahren seitlich in die Erde eingeschlagen. Der Himmelskörper hatte so die Größe des Mars gehabt, wurde dabei total zerstört. Die schweren Bestandteile des Körpers sind in den Erdkern mit reingewandert. Und aus den leichteren Bestandteilen, die ja auch aus der Erdkruste rausgeschlagen wurden, hat sich denn der Mond zusammengesetzt. Und tatsächlich finden wir auch in der Zusammensetzung Mondgestein und Erdkruste viele Übereinstimmungen, die auf diese Theorie hindeuten. Aber der wesentliche Einfluss des Mondes, den kennen wir natürlich alle, Ebbe und Flut. Dass die Gezeiten, so nennt man das als Oberbegriff, damit leben wir hier an der Küste. Und diese Gezeiten formen natürlich auch etwas ganz Besonderes, das Wattenmeer. Das ist eine einmalige natürliche Einrichtung hier auf der Erde. Und wie kommt das zustande? Wie kommen überhaupt die Gezeiten zustande? Ja, der Mond zieht natürlich Wassermassen an, wenn der Mond natürlich, also die Seite des Wassers, die dem Mond zugewandt ist, der wird aber nicht direkt sozusagen senkrecht das Wasser angehoben, sondern wird seitlich weggezogen von der Gravitation des Mondes. Es bildet sich dann ein Flutberg in Richtung des Mondes. Und auf der Rückseite bildet sich auch noch ein Wasserberg, der dadurch zustande kommt, dass eben die resultierenden Kräfte, es gibt ja einmal die Anziehungskraft der Erde selber, die Gravitation, die das Wasser sozusagen zu sich anzieht, die Gravitationswechselwirkung des Mondes, die das Wasser dann wegzieht. Dann gibt es aber auch die Fliehkraft der Erde, die natürlich auch dazu führt, dass das Wasser mit einer resultierenden Kraft nach außen wiederum getrieben wird. Und aus diesem Wechselspiel der Kräfte kommt dann Ebbe und Flut zustande. Auf der Rückseite der Erde ist es so, dass es noch eine resultierende zusätzliche Kraft nach außen gibt, die dann noch dort einen Flutberg entstehen lässt. Der ist aber 7% kleiner als der Flutberg, der zur Mondseite hin geneigt ist. Und wenn man das ganz anschaulich erklären möchte, dann kann man das vielleicht auch so verstehen. Einmal werden die Wassermassen zur Mondseite hin angezogen. Die Erde darunter wird stärker angezogen als die Wassermassen, die auf der abgewandten Seite der Erde ist, so dass die Erde praktisch unter den Wassermassen weggezogen wird, so dass sich dann eben auf der abgewandten Seite zum Mond auch nochmal ein Flutberg bildet. Ja, und die Gezeitenhöhe, die ist natürlich davon abhängig, ob da noch denn Küstenformationen sind. Also das Meer würde sich tatsächlich nur minimal heben um 0,3 Meter ungefähr, wenn es jetzt gleichmäßig mit Wasser die Erde verteilt wäre. In der Ostsee haben wir übrigens auch nur einen Tidenhub von 0,3 Metern. Aber durch die Küstenformation kann das natürlich gewaltig ansteigen, weil dann Wassermassen durch die Formation gepresst werden. Und an der Nordsee gibt es auch große Unterschiede. Die schwachste Tide ist tatsächlich auf Sylt, Westerland Sylt, mit nur 1,6 Metern und der stärkste Tidenhub, der ist hier in Wilhelmshaven in der Nordsee mit 3,7 Metern. Also wir haben hier in Wilhelmshaven den stärksten Tidenhub in der Nordsee. Da gibt es in der französischen Atlantikküste noch Tidenhübe, die bis zu zwischen 9 bis 11 Metern gehen oder fast schon 12 Metern erreichen. Die sind schon gewaltig hoch, deswegen haben die Franzosen ja auch Gezeitenkraftwerke. Und dann gibt's noch den größten Tidenhub, gibt es an der Ostküste Kanadas, da sind das 16 bis 21 Metern. Ich weiß jetzt nicht genau, wie hoch der Rathausturm ist, aber der ist rund 50 Meter hoch, ich glaube nicht genau. Das heißt, da ist ein Tidenhub, der so die Hälfte des Rathausturms erreicht. Ja, und durch die Gezeiten wird auch die Erdrotation abgebremst. Das heißt, die Erde wird immer im Mikrosekundenbereich immer langsamer und der Mond muss diesen Drehimpuls, den die Erde verliert, natürlich aufnehmen. Der geht in den Bahndrehimpuls des Mondes und pro Jahr entfernt sich der Mond um 3,8 Zentimeter von der Erde. Er wird allerdings nie die Erde wirklich verlassen, weil bis der Mond die Erde verlassen hätte, da ist die Sonne schon zum roten Riesen geworden. Das wird in etwa 5 Milliarden Jahren sein. Und dann ist tatsächlich das Ganze davon überlagert. Aber die Erdrotation wird abnehmen in einigen 100 Millionen Jahren. Da ist der Erdentag statt 24 Stunden schon 25,7 Stunden lang. Und in so 2 Milliarden Jahren rum, da wird die Rotation der Erde 48 Tage betragen und der Mond und Erde werden sich gleichzeitig immer dieselbe Seite zuneigen. Das heißt, der Mond steht von uns aus gesehen fest am Sternenhimmel an einer bestimmten Position und zeigt uns seine, wie jetzt heute ja auch schon aufgrund der Gezeiten ist, beim Mond ist die Abbremsung schon so geworden, dass der Mond uns immer die gleiche Seite zeigt. Bei der Erde wird das dann in einigen Milliarden Jahren erreicht sein und dann ist, wie gesagt, der Erdentag 48 Stunden lang. Ja, und dann noch ganz kurz, es ist ja nicht nur im Wasser sind die Gezeiten spürbar, auch der Luftdruck schwankt dann immer alle 12 Stunden, allerdings nur um 0,1 Hektopascal, aber auch dort sind die Gezeiten wirksam und auch die Landmassen, da ist tatsächlich die Amplitude der Gezeiten einen halben Meter. Das heißt, die Erde schwankt oder die Erdmasse wird immer um 0,5 Metern angehoben oder abgesenkt. Also die Gezeiten haben einen Einfluss, aber was ich sicher sagen kann, ist auch, der Mond beeinflusst nicht das Wetter in dem Sinne. Das passiert nicht.
0: Das finde ich ja lustig, die Vorstellung, dass der Mond immer an einer Stelle steht. Gut, dass es erst ein paar Milliarden Jahren ist, weil wenn ich mir vorstelle, es würde immer Vollmond sein, dann könnte ich nie schlafen, weil ich schlafe wirklich schlechter bei Vollmond. So, jetzt kommt Little Feat mit O Atlanta. 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

0: Andreas, du sagtest eben, der Mond beeinflusst nicht unser Wetter. Was beeinflusst denn der Wetter? So, oder was beeinflusst unser Wetter?
1: Ja, das ist die Sonne in erster Linie. Die Sonne ist unser größter dynamischer Energiegeber für die Atmosphäre. Und zwar, ich will das mal in Zahlen kurz ausdrücken. Die Sonne hat eine Leistung von 4 × 10^26 Watt. Ich möchte einmal erklären, was 10^26 bedeutet. Also bei so großen Zahlen, da schreiben wir die Nullen nicht mehr aus, sondern 10^26 bedeutet eine 1 mit 26 Nullen. So, und das mal 4, das ist die Gesamtleistung der Sonne. Und von dieser Gesamtleistung der Sonne erreicht die Erde zweimal, das sind immer gerundete Werte, 2 × 10^17 Watt, also eine 1 mit 17 Nullen und das Ganze mal 2. Und von diesen 10^17 Watt gehen 10^15 Watt, also eine 1 mit 15 Nullen, in die Erdatmosphäre rein. Und das bestimmt die Dynamik des Wetters. Erstmal ganz einfach. Temperatur führt dazu, dass Luftschichten sich erhitzen. Die Luft steigt nach oben, also geht von unten nach oben. Das ist ein Tiefdrucksystem. Erstmal ein thermisches Tiefdrucksystem. Und dort, wo, dann kühlt sich die Luft natürlich wieder ab. Und dort, wo sie aufsteigt, ist weniger Luft, also sinkt der Luftdruck. Und dann muss die Luft auch irgendwo wieder runterkommen. Und dort, wo sie runterkommt, da kühlt sie sich natürlich wieder erstmal ab. Und das nennen wir dann Hochdrucksystem. Erstmal ein thermisches Hochdrucksystem. Global betrachtet ist es so, dass natürlich bei der Erde es so ist, dass man im Äquator, wo es so richtig schön heiß ist, die warme Luft nach oben steigt. Und dann gibt es diese Höhenströme, die gehen dann bis zu den Polen. An den Polen geht die Luft wieder runter und so gibt es so eine Zirkulation. So einfach ist es natürlich nicht, weil die Erde rotiert noch. Und das Ganze nennt man Corioliskraft, die dabei auftritt. Und durch diese Rotation der Erde werden diese Luftströme abgesenkt. Und das, was ich gerade schon erklärt habe mit diesen Tiefdrucksystemen, thermisches Tief und thermisches Hoch, das gibt es nochmal eine Nummer größer. Und wenn das eine Nummer größer ist, dann spricht man von einem dynamischen Tief. Also erstmal steigen natürlich auch wieder Luftmassen nach oben, dadurch, dass sich Luft erwärmt hat. Nur die sind dann so groß, dass aufgrund der Corioliskraft die in Bewegung gesetzt werden. Und dann sehen wir diese schönen Tiefdrucksysteme, wie wir sie vom Wetterbericht kennen. In der Nordhalbkugel bewegen sich gegen den Uhrzeigersinn.

0: auf der Südhalbkugel mit dem Uhrzeigersinn. Und dort, wo die Luft aufsteigt und sich abkühlt, kann natürlich auch dann letztendlich diese feuchtwarme Luft, kühlt sich natürlich ab, kann weniger Wasser speichern und deswegen entstehen dann auch diese Wolken. Deswegen sind Tiefdrucksysteme meistens mit Wolken verbunden, mit Niederschlägen verbunden. Und auf unserem Barometer ist meistens bei Tiefdrucksystemen auch Regenwetter angezeigt. Das stimmt nicht immer. Das sind nur Richtwerte, die nicht immer stimmen. In Wahrheit ist das Ganze natürlich im Detail wieder viel komplexer. Und dort, wo die Luft natürlich wieder runtergeht in diesem dynamischen System, auch dort kommt es zu einer Drehbewegung aufgrund der Corioliskraft. Aber die Luft sinkt wieder nach unten. Dort entsteht dann ein hoher Luftdruck. Die Luft erwärmt sich. Das führt dazu, dass mehr Wasser gespeichert werden und sich die Bewölkung wieder auflöst. Deswegen hat man auf dem Barometer dann immer Sonnenschein bei hohem Luftdruck. Auch dort gilt natürlich, auch bei Hochdrucksystemen kann es natürlich auch Niederschlagswetter geben. Das sind immer nur Richtwerte, die so im Groben stimmen, aber nicht im Detail. Und übrigens, da wir hier schon an der Küste leben, da kann ich ein ganz gutes Beispiel für so ein thermisches Tief und ein thermisches Hoch geben. Auf dem Land erwärmt sich die Luft natürlich sehr viel stärker als auf dem Wasser. Wasser kann viel mehr Wärmeenergie speichern, deswegen erwärmt sich das nicht so stark. Und wenn auf dem Land sich die Luft erwärmt, dann steigt natürlich die Luft nach oben. Auf der Landseite entsteht ein Tiefdrucksystem. Und auf der Meeresseite, da steigt die Luft wieder runter und es entsteht dann ein Hochdrucksystem, thermisches Hoch. Und wie gleichen sich Luftdruckunterschiede aus? Durch Wind. Denn was ist Wind? Wind ist einfach nur eine Luftströmung. Umso mehr Luft strömt, umso enger die strömt, umso stärker ist natürlich der Wind. Und deswegen haben wir tagsüber dann einen Wind, der vom hohen Druck auf dem Meer zum tiefen Druck auf den Land einströmt. Und der Wind kommt von der Seeseite her. Nachts ist es umgekehrt. Die Landseite kühlt sich stärker ab, die Meeresseite nicht. Dadurch entsteht dann ein Hochdruckgebiet, ein thermisches Hoch auf der Landfläche in der Nacht und auf dem See, auf der See ist dann eben ein Tiefdrucksystem und dann geht der Wind von Land ins Meer hinaus. Das ist dieser typische Windwechsel, den wir eben in der Meeresgegend halt haben. Ja, diese Tiefdrucksysteme, die bewirken unsere Wetterdynamik, die Strömung, die wir in der Atmosphäre haben und letztendlich beruht diese ganze Dynamik auf Sonnenenergie. Und diese Energie steckt in unser Wettergeschehen drin und diese Energie ist dafür verantwortlich, dass es Niederschläge gibt, dass es Stürme gibt, dass es Wirbelstürme gibt, Hurricanes gibt. Also da ist eine ganze Palette an Bandbreite vorhanden.
1: Tja, also jeden Tag passiert praktisch dasselbe. Das Wetter wird durch die Nacht und durch den Tag verändert. Dazu passt ganz prima der nächste Titel, Another Day von Paul McCartney von 1971. Das war übrigens sein erstes Stück nach der Trennung der Beatles. 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

0: Du kannst doch bestimmt auch was über Wetterprognosen erzählen, wie das so zustande kommt, wie das funktioniert.
1: Ja, das kann ich natürlich machen und ist ja auch für den Alltag nicht so ganz unwichtig. Und ja, ich würde mal auch einfach mal sagen, was jeder von uns so beobachten kann, um schon so eine Prognose zu machen für den privaten Gebrauch. Ja, und es fängt schon damit an, dass man einfach beobachtet. Die Tiere, den Himmel, die Pflanzen. Da gibt's oft schon Hinweise, wie sich eine Wetterlage entwickeln kann. Und was wir alle haben, ist natürlich in der Regel ein Thermometer, ein Barometer, mit dem man den Luftdruck messen kann, und ein Hygrometer, mit dem man die Luftfeuchtigkeit messen kann. Ja, und ich fange mal einfach an. So ein schönes, kräftiges Morgenrot. Das ist oft schon so ein Zeichen, dass sich das Wetter verschlechtert. Man könnte mal denken, kräftiges Morgenrot ist so ein schönes Zeichen für gutes Wetter. Nein, das ist ein Zeichen für Wetterverschlechterung, während ein schönes Abendrot wiederum ein Zeichen dafür ist, dass das gutes Wetter zu erwarten ist. Und ja, was bedeutet das im Endeffekt? Man müsste dann auf weitere Kriterien haben. Wenn das Abendhimmel schon so einen gräulichen Schimmer hat, dann deutet das auch schon auf eine Wetterverschlechterung hin. Und wenn man dann so einen Nebensonnen vielleicht sieht oder so ein Halo sieht, also so ein Hochnebel dann auch noch hat, das ist meistens so ein Zeichen, da verdichten sich die Wolken und wir haben dann tatsächlich eine Wetterverschlechterung. Und das sieht man auch an den Tieren, je nachdem, was uns so droht. Ameisen laufen wilder herum, auch die Mücken oder die Insekten sind aggressiver vom Verhalten her. Vögel zeigen Verhalten, dass sie tiefer fliegen. Manche Tiere verlassen den Wald eben auch nicht, also die spüren das dann halt auch. Also so ein Morgenrot und so ein Abendgrau, das deutet so auf eine Verschlechterung hin. Da können Regenschauer bei sein, da können Gewitter bei sein, Winde, Bestürme, alles ist drin. Ja, und was man auch immer schön sieht, ist, wenn man so schön über den Südstrand guckt, da ist so eine richtig klare Luft. Man sieht hinten den Horizont so scharf. Auch das, diese Fernsicht, ist ein Zeichen von Instabilität. Und die kann dazu führen, dass eben dass das schon eine Ankündigung ist, dass da eine Wetterverschlechterung denn eintritt. Ja, und wenn das Gegenteil ist eben im Abendrot da und die Tiere verhalten sich auch entsprechend ruhiger und da merkt man dann, ja, da wird sich dann so schnell erstmal wohl nichts ändern. Das zeigt eine stabile Wetterlage an. Ja, und dann kann man natürlich das Barometer selber noch heranziehen. Wenn im Sommer plötzlich die Temperatur sinkt, dann ist das ein Anzeichen dafür, dass eine kurzfristige Verschlechterung eintritt, nämlich ein Wärmegewitter. Dann sinkt der Luftdruck auch. Das heißt, eine Luftdrucksenkung, eine schnelle Luftdrucksenkung deutet immer meistens auf ein Gewitter hin. Aber auch wenn sich ein Wetterumschwung andeutet, das heißt, es kommt ein Sturmtief auf oder eine dynamische Wetterlage mit Regen, mit Gewittern, dann fällt der Luftdruck ab. Die Schnelligkeit des Abfalls ist oft ein Hinweis darauf, was für eine Wetterlage uns erreicht. Ein schneller Abfall bedeutet auch immer auf eine stärkere Dynamik hin. Und genauso umgekehrt, wenn der Luftdruck wieder steigt, dann ist es ein Zeichen für eine Wetterberuhigung. Und im Übrigen, ein kurzfristiger Temperaturabfall im Sommer oder ein kurzfristiger Druckabfall im Sommer mit einem Wärmegewitter, das bedeutet noch lange nicht, dass die Sommerwetterlage zu Ende ist, denn wenn das Wärmegewitter sich wieder abgebaut hat, dann kann der Sommer einfach weitergehen. Also ein Wärmegewitter ist im Gegensatz zu einem Frontgewitter, wo eine andere Luftdruckmasse kommt, natürlich keine dauerhafte Veränderung. Ja, und dann haben wir natürlich noch die Profis. Was machen die? Die messen natürlich wesentlich mehr. Und zwar wird weltweit zu festen Uhrzeiten, und das wird zur Weltzeit auch gemacht, um 0 Uhr, um 6 Uhr, um 12 Uhr, um 18 Uhr werden folgende Größen gemessen. Luftdruck, Luftfeuchtigkeit und Lufttemperatur, was wir ja mit unseren Geräten auch schon machen können. Den Taupunkt, die Windgeschwindigkeit und Windrichtung, die Wolkenart, die Wolkengrenzen, der Bedeckungsgrad, die Sichtweite, die Niederschlagsmenge und Art. Die Beobachtung des Wettergeschehens wird übrigens als synoptische Meteorologie bezeichnet. So, und jetzt haben wir aber Messwerte. Und diese Messwerte werden in Differentialgleichungen, da gehen wir in die numerische Meteorologie ein. Es gibt Gleichungen, wo diese Größen drin sind. Und man teilt dazu die Erde in so Gitterpunkten ein, die miteinander verbunden sind. Und an diesen Gitterpunkten setzen immer die Gleichungen an. Und jeder Gitterpunkt ist dann ein Messwert, den man hat mit den verschiedenen Größen, die ich angegeben habe. Und dann wird die zukünftige Entwicklung dieser Messgrößen halt, die wird dann entsprechend und wird dann entsprechend vorausberechnet. Nun ist es natürlich so, dass letztendlich das nicht so hundertprozentig genau gemacht werden kann. Und das hängt auch wiederum von der Wetterlage selber ab. Und das möchte ich vielleicht auch nochmal sagen. Es gibt ja verschiedene, es gibt die kürzfristigste Wettervorhersage. Das ist die 12-Stunden-Vorhersage. Die hat noch eine Trefferwahrscheinlichkeit von 90%. Die kurzzeitige Wettervorhersage, die so zwischen 12 und 72 Stunden liegt, die hat noch eine Trefferwahrscheinlichkeit von 70%. Und wenn man denn die langfristigen Prognosen nimmt von 3 bis 10 Tagen, da geht die Trefferwahrscheinlichkeit rapide runter. Da sind dann schon zu viele Unsicherheiten da. Also man kann für 3 Tage so etwa mit 70% Genauigkeit vorhersagen. Aber das alleine ist auch noch nicht ganz richtig, was ich hier sage. Es hängt auch von der Wetterlage ab. Bei einer stabilen Hochdrucklage, die richtig stabil ist, da kann ich für 7 Tage so mit etwa 90% Genauigkeit vorhersagen. Wenn wir aber eine dynamische Wetterlage haben, ja, dann sind es nur noch 70% für 24 Stunden. Das heißt, auch von der Wetterlage selbst hängt die Genauigkeit der Prognose ab. Ja, und das ist das, was wir machen. Und diese Messwerte werden durch ganz verschiedene Stationen, es gibt feste Wetterstationen, es gibt Messstationen auf dem Meer, es gibt Satelliten, die Messwerte, da sind wir wieder bei der Raumfahrt, erfassen. Und dann werden professionell Wetterprognosen regelmäßig erstellt, die immer wieder angepasst werden müssen, weil die eben nie auf lange Sicht genau sein können. Die Genauigkeitswerte habe ich wie gesagt, schon angegeben. Und das ist eben das, was passiert.
0: Ja, was du eben erzählt hast, das erinnert mich an diese Wetterkarte von Sven Plöger, immer nach den Tagesthemen. Erstmal ist es ja ganz klar, was morgen sein wird und übermorgen, aber dann wird der Bereich immer breiter, das ist immer so grau oder irgendwie mattiert und der Bereich wird immer größer, je später es ist. Also es ist schon interessant und ich frage mich auch, da kannst du auch noch was zu sagen. Früher habe ich immer gesagt, das stimmt überhaupt nicht, das Wetter. Jetzt kann ich es auch manchmal sagen, hat sich's verbessert oder ist es letztendlich genauso wie vor 10 Jahren oder vor 20 Jahren?
1: Naja, es hat Änderungen aufgrund des Klimawandels gegeben. Ne? Nehmen wir mal so eine Unwetterlage mit so einem Gewitter. Was ist ein Gewitter? Also da hat man ja wirklich feuchtwarme Luft und die Gewitterwolke, die nennen wir Cumulus Limbus, so heißt sie, und die reicht bis zu 12 Kilometer hoch, die Wolke. Das heißt, man sieht, an der Unterkante ist so eine richtig scharfe Grenze, dann kommt die Grenze, wo das Wasser auskondensiert, weil das schon zu kühl geworden ist. Und die Dynamik treibt das Ganze bis zu 10 bis 12 Kilometer hoch. Und diese Wolke hat oben dann fast schon so einen ambusförmigen Ausschnitt. Oben sind Eiskristalle, in der Mitte sind Eiskristalle und unterkühlte Wassertropfen. Unterkühlte Wassertropfen ist flüssiges Wasser, aber bei unter 0 Grad. Und unten sind Wassertropfen. Die werden durch Aufwinde immer wieder dynamisch hochgetragen und sind unterschiedlich geladen. Also das heißt, einige dieser Teilchen haben positiven Ladungsüberschuss und andere dieser Teilchen haben negativen Ladungsüberschuss. Und die negativ geladenen Teilchen sammeln sich unterhalb der Wolke an, die positiv geladenen Teilchen oberhalb. Da gibt es auch unterschiedliche Theorien zu. In der einen Theorie sind einfach die positiv geladenen Teilchen einfach leichter und sind deswegen oben und die schwereren Teilchen unten. Nach einer anderen Theorie werden die negativ geladenen Teilchen durch Aufwinde erstmal hochgetrieben und seitlich durch Abwinde wieder nach unten getrieben. Also wie genau so ein Gewitter im Detail entsteht, das ist auch noch Gegenstand der Forschung. Wenn Ladungen getrennt werden, entstehen gewaltige elektrische Felder. Und unten, die Erdoberfläche, die besteht ja übrigens auch, ist ja auch viel Wasser drin. Und die Wassermoleküle sind ja Dipole. Die haben einen negativen und einen positiven Anteil. Und wenn unten die Wolke negativ geladen ist, und dann wird praktisch schon das Wasser mit der positiven Seite ausgerichtet. Man hat also negativ und positiv. Und die Wolke tief genug ist, so etwa 3000 Metern und tiefer, dann kann sich von unten so eine ganz kleine Fangladung bilden. Und wenn die dann auf so eine Fangladung aus der Wolke trifft, dann entsteht ein Blitz. Der Blitz geht runter und den Donner, den wir hören, das ist praktisch durch die Ausdehnung der Luft, weil der Blitz hat ja auch einige tausend Grad, da gehen immerhin 20 bis 30 Millionen Volt durch, Zehntausende von Ampere. Und damit so eine Gewitterwolke entstehen kann, ist eine Dynamik erforderlich. Und diese Dynamiken nehmen natürlich mit steigender Temperatur zu. Und aufgrund der unterschiedlichen Strömungsverhältnisse, die sich auch aufgrund des Klimawandels ändern, sind oft solche dynamischen Wetterlagen sehr stationär. Das führt dazu, dass mehr Regen runterkommt an einer bestimmten Stelle, was dann so ungeheure Überflutungen auslöst. Andere Sache kommt natürlich noch dazu. Nicht jeder Wetterschaden ist durch eine Zunahme der Wetterdynamik begründet. Auch die zunehmende Bebauung führt natürlich dazu, dass auch die Schäden immer größer werden. Also wir haben eine Zunahme der dynamischen Wetterereignisse, die eben mit entsprechenden Unwettern einhergehen. Wir haben aber aufgrund der dichteren Bebauung natürlich auch noch ein zusätzliches Potenzial für Schäden, was sich alles noch zusätzlich addiert. Und wenn wir hier schon bei Gewittern sind, ich will mal ein paar Mythen natürlich aufräumen. Wo ist man am sichersten? Natürlich immer in einem Haus mit Blitzableitern und im Auto als faradäischen Käfig. Niemals unterm Baum. Auch nicht buchen soll man suchen und solche Sprüche anhören, sondern wirklich nie den höchsten Punkt erreichen, nie unterm Baum stellen. Wenn man vom Gewitter überrascht wird, in die Hocke gehen, möglichst klein machen, denn wenn man sich großflächig macht, also hinlegt, und ein Blitz schlägt in der Nähe ein, dann ist der Spannungsunterschied zwischen den Füßen und dem Kopf größer, als wenn man in der Hocke ist. Und das kann tödlich enden. Und auch, wenn man zu Hause ist und nicht einen modernen Blitzschutz hat, dann sollte man natürlich auch alle Netzstecker ziehen, alle elektrischen Geräte vom Netz nehmen. Sobald das Gewitter eine Entfernung von etwa 2 Kilometern hat, kann so ein Blitzschlag gefährlich sein. Und er muss noch nicht mal ins Haus einschlagen. Es reicht schon ein naher Blitzschlag aus, dass Überspannungen entstehen.
0: Also ist das praktisch so, dass die Prognosen wären jetzt wesentlich besser, wenn wir nicht dauernd durch unsere Umweltschäden, die wir anrichten, eingreifen würden und damit die Prognosen wiederum erschweren. Dadurch bleiben sie genauso oder fast genauso ungenau wie vorher, wie wir meinetwegen vor 20 Jahren. Soll ich das so verstehen?
1: Nein, also mit zunehmender, also wir sind schon in der Lage, heute genauere Wetterprognosen zu machen. Also es ging ja jetzt nur um die Zunahme der Ereignisse, dass die eben aufgrund des Klimawandels zunehmen, die Unwetterereignisse. Was wir heute besser können, sind die Prognosen sind natürlich heute auch schon aufgrund des dichten Messnetzes und aufgrund der fortschreitenden Erkenntnisse in der Meteorologie und Klimatologie, sind die natürlich deutlich besser geworden. Also wir können schon relativ genau sagen, wie eine Wetterlage sich entwickelt, aber im Detail, lokal. Also wir können jetzt sagen, wir haben eine Unwetterlage. Aber wo genau das Unwetter dann runterkommt, das können wir erst kurz, sehr kurzfristig, nur innerhalb von einer Stunde genau sagen. Dann können wir sagen, da ist jetzt das Gewitter. Da entsteht es gerade. Das können wir dann gerade sagen. Wir können nur sagen, in dem Bereich ist eine erhöhte Unwettergefahr. Es wird lokal Unwetter geben. Kann aber dann auch, das heißt natürlich auch, dass an anderer Stelle kein Unwetter da ist.
0: Naja, das mag wohl sein, aber öfter sind die Prognosen doch falsch und dann wundert man sich am nächsten Tag, es soll doch die Sonne scheinen, es regnet in Strömen. Naja, aber es wird wahrscheinlich nie so sein, dass man das ganz genau weiß. Wahrscheinlich kennen viele noch Mango Jerry, von denen habe ich jetzt Lady Rose. Ich glaube, das ist deren bekanntestes Stück. Dann geht's weiter.

0: Andreas, die heutigen Klimaschwankungen, die sind doch nicht ganz normal, oder?
1: Also tatsächlich muss man zwei Sachen sagen. Also zunächst hat es natürlich immer auch Klimaschwankungen auf der Erde gegeben. Nicht nur Warm- und Kaltzeiten, also Eiszeiten und Warmzeiten. Die letzte Eiszeit, die ging ja vor 20.000 Jahren zu Ende. Seitdem sind wir wieder in etwas wärmeren Phase. Es hat aber auch immer im Verlauf der Jahrhunderte größere Klimaschwankungen gegeben, tatsächlich, mit durchaus Temperaturunterschieden, die so zwischen 1 bis 2 Grad nach oben und 1 bis 2 Grad nach unten waren. Und trotzdem ist der jetzige Klimawandel menschengemacht, auch ein Stück weit, ein großes Stück weit sogar. Und das kann man, ja, das ist eine große Gefahr auch. Und ich möchte den Unterschied auch mal erläutern. Es wird ja oft argumentiert, es hat ja schon mal Klimaschwankungen gegeben. Also wird jetzt der jetzige Klimawandel auch eine Klimaschwankung sein, die natürlich ist. Woher wissen wir eigentlich, dass tatsächlich dieser Klimawandel eben menschengemacht ist und nicht natürlichen Ursprungs ist? Da gibt es schon mal ein ganz, ganz wichtiges Indiz. Die Schwankung des CO2s, die natürliche Schwankung, das kann man über lange Zeiträume kann man solche Dinge zurückverfolgen. Da gibt es verschiedene Messmethoden für. Und eine Messmethode, die, sage ich jetzt mal, Millionen zurückreicht, also viele Millionen Jahre zurückreicht, das ist das Verhältnis von zwei Sauerstoffisotopen, Sauerstoff 16 und Sauerstoff 18. Und der Unterschied ist einfach, im Atomkern ist beim Sauerstoff 16, der besteht aus 8 Protonen im Kern, und 8 Neutronen im Kern und die Summe ist 16, daher Sauerstoff 16. Es gibt aber auch einen Sauerstoff Atomkern, der 8 Protonen hat, also die Anzahl der Protonen entscheidet immer darüber, welches Element, welches chemisches Element es ist, aber das eben statt 8 Neutronen im Kern 10 Neutronen im Kern hat und das nennen wir dann, in Summe ist es ja 18, das nennen wir dann Sauerstoff 18. Und das Verhältnis zueinander, das schwankt tatsächlich, wenn wir das im Meerwasser betrachten. Denn je nach Temperatur wird mehr Meerwasser verdunstet oder weniger. Da kann man diese Klimaschwankungen ablesen. Wenn mehr Meerwasser verdunstet wird, wird mehr von dem Sauerstoff 16 mitgenommen, weil der ist leichter und geht leichter in die Dampfphase über. Und wenn es wieder kühler wird, dann ist auch wieder mehr Sauerstoff 16 im Meerwasser drin. Und man kann durch Eisbohrkerne ganz, ganz weit zurückgehen und kann das Isotopenverhältnis messen. Es gibt noch andere Möglichkeiten. Man kann die Pollenentwicklung betrachten, wie die Vegetation sich entwickelt hat. Man kann also Pollenproben, da kann man bis zu 30.000 Jahre mit zurückgehen. Man kann Gletscher-Einflüsse das erzeugt ja auch immer spezielle Abschürfung am Gestein, das kann man zugrunde legen. Also es gibt da mehrere Möglichkeiten, wirklich das Klima Millionen von Jahren zurückzuverfolgen. Und ein ganz wichtiger Punkt ist, die Klimaschwankungen waren durchaus in einer beachtlichen Größenordnung, aber immer in einem längeren Zeitraum. Und der CO2-Gehalt lag so zwischen 180 ppm und 320 ppm. Jetzt liegt der CO2-Gehalt bei 418 ppm. Der liegt jetzt schon höher, als er in der natürlichen Bandbreite geschwankt hat. So, dann kommt hinzu, dass die Geschwindigkeit des Klimawandels einfach zunimmt. Aber ich möchte mal sagen, was für Schwankungen wir in der Vergangenheit hatten. Also wir haben tatsächlich immer mal wieder auch in den Jahrhunderten so kleine, man sagt immer kleinere Eiszeiten, das waren keine echten Eiszeiten, so Phasen gehabt, wo es relativ kalt war, also strenge Winter vorherrschten oder wo eine höhere Temperatur war, als wir es heute haben. Wie kommt das zustande? Ja, wir schätzen, dass da die Sonne für verantwortlich ist, weil die Sonne, die Strahlung, die schwankt auch je nach Sonnenaktivität. Eine besonders hohe Sonnenaktivität bedeutet, da ist auch mehr Sonnenstrahlung, die kommt. Und wenn die Sonnenstrahlung um 0,1% steigt, dann steigt die Temperatur etwa um 0,2 Grad Celsius. Das ist so ein Richtwert und bei einer starken Sonnenaktivität steigt die Temperatur. Und manchmal gab es Phasen mit einer besonders hohen Sonnenaktivität, da hatten wir dann eben wahrscheinlich dann die entsprechend höheren Temperaturen und so ein sehr mildes Klima mit einem sehr tiefen Meeresspiegel auch, deutlich tiefer als heute. Es gab im Mittelalter zum Beispiel solche Phasen, man nennt das Optimum. Grönland zum Beispiel war mal wirklich eine grüne Insel, da kommt der Name nämlich her, Grönland. Und das kommt aus so einer warmen Phase, da war Grönland nämlich eisfrei. Es gab in der römischen Zeit um Christi Geburt so eine warme Phase. Und gleichzeitig gab es auch besonders kalte Zeiten. Und das können wir tatsächlich auch sehen, dass da die Sonne sehr wahrscheinlich eine deutlich geringere Aktivität hatte. Und das können wir messen. Warum? Weil wenn eine hohe Sonnenaktivität da ist, kommt der Teilchenstrom von der Sonne und interagiert mit der Erdatmosphäre. Und es bildet sich dann weniger Kohlenstoff 14. Das ist radioaktiv und das lagert sich auch in den sogenannten Baumringen an. Und wenn dann der Sonnensturm oder die Sonnenaktivität besonders groß ist, dann dehnt sich die Ionosphäre der Atmosphäre aus und es kann weniger Interaktion geben zur Bildung von Kohlenstoff 14 in der Erdatmosphäre, die dann wiederum von den Bäumen aufgenommen wird. Umgekehrt bei einer besonders geringen Sonnenaktivität, da bildet sich mehr Kohlenstoff 14 und das können wir dann wieder in den Baumringen nachweisen. So kann man in den Baumringen schon die Sonnenaktivität abmessen. Und wir stellen auch tatsächlich fest, dass bei diesen meteorologischen Ereignissen oft die Sonne besonders besonderes Minimum hatte oder ein besonderes Maximum hatte. Das ist im Detail aber auch noch nicht abschließend erforscht. Es gibt da auch Strömungen, die das bestreiten, die sagen, nee, das liegt wohl wahrscheinlich nicht an der Sonne. Das ist noch Gegenstand der Forschung und wir sind hier auch noch nicht am Ziel. Es ist nur ein Hinweis, dass das daran liegen könnte. Die größeren Veränderungen. Es hat bis zu 20 Eiszeiten in der Erdgeschichte gegeben und diese Veränderungen liegen mit den Bahnparametern der Erde zusammen. Die Erdbahn verändert sich auch, die ist mal stärker elliptisch und mal weniger elliptisch und wenn die stärker elliptisch ist, dann ist die Sonne auch mal ferner und dann sinkt die Temperatur insgesamt oder weniger Sonnenstrahlung erreicht uns und hat dann die Folge, dass dann eben die Temperatur absinkt. Und dann entsteht mehr Eis und wenn mehr Eis entsteht, dann gibt es Rückkopplungseffekte, weil das Eis strahlt noch zusätzlich Sonnenlicht weg und dadurch sinkt die Temperatur. Ja, und wenn die Bahnparameter sich wieder entsprechend ändern, dann steigt die Temperatur, das Eis verschwindet, noch mehr Sonnenstrahlung wird aufgenommen und die Temperaturen steigen. Also solche Schwankungen werden wir immer wieder haben, die hatten wir auch immer wieder gehabt. Jetzt kommt noch was dazu, was gar nichts mit dem natürlichen und unnatürlichen Klimawandel auf die Erde bezogen zu tun hat. Auch die Strahlung der Sonne wird ansteigen. Das ist eine ganz normale Entwicklung von einem Stern, dass eben die Strahlkraft des Sterns zunimmt im Laufe des Alters. Bei der Sonne, die ist mal mit 70% gestartet. Sie ist jetzt ja bei ihren heutigen 100% und die wird dann bei 220% zum Ende ihres Lebens sein. Aber schon in einigen 100 Millionen Jahren wird die Strahlkraft der Sonne so zugenommen haben, dass auf der Erde eben Temperaturen von 100 Grad herrschen, also Leben nicht mehr möglich ist. Also man sieht auch übrigens, wie schmal die Pforte doch ist, die zum Leben führt, wie es in der Bibel heißt. Es hat 3 Milliarden Jahre gedauert, bis sich einfache Lebensformen entwickelt haben. Erst in den letzten 600 Millionen Jahren sind komplexe Lebensformen entstanden. Und jetzt haben wir noch etwa einige 100 Millionen Jahre vor uns, sodass man sagen kann, dass die zeitliche Pforte, seitdem das Sonnensystem existiert und noch existieren wird, das sind etwa 10 Milliarden Jahre, aber nur 1 Milliarde Jahre davon kann höherentwickeltes Leben auf der Erde existieren. Das heißt, wir sind gerade in so einem glücklichen Bereich, dass wir genau in diesen 1 Milliarden Jahre leben und jetzt diese Sendung hier natürlich machen können. Aber diese zukünftige Entwicklung hat mit dem aktuellen Klimawandel nichts zu tun. Also tatsächlich nimmt die Temperatur immer mehr zu. Sie nimmt auch an Stellen unterschiedlich zu, aber so etwa die 1,5 Grad Marke, dass die Temperatur jetzt höher liegt, die wird jetzt langsam erreichen. Das Gefährliche daran ist, im Verhältnis zu einem natürlichen Klimawandel, dass die Geschwindigkeit so groß ist mit dieser Veränderung und dass sich eben die Systeme der Erde, ob nun biologisch oder nicht biologisch, die abiotischen Systeme sich nicht darauf einstellen können. Die sind auf so eine rasante Entwicklung nicht eingestellt. Wir wissen natürlich auch nicht im Detail, was alles passieren kann. Und so eine Erderwärmung muss auch nicht heißen, dass es bei uns denn heiß wird. Es kann genau das Gegenteil eintreten, dass sich die Meeresströme verändern durch diesen Temperaturwandel. Und wenn sich die Meeresströme verändern und der Golfstrom abebbt und dieser warme Meeresstrom nicht mehr nach Europa kommt, dann haben wir hier nämlich bei uns auch eine kleine Eiszeit. Also auch das kann passieren. Also der Klimawandel hat viele Gesichter, aber er hat ganz klar, dieser schnelle Klimawandel hat einen menschengemachten Ursprung. Da deuten alle wissenschaftlichen Erkenntnisse drauf hin. Es gibt immer Unsicherheiten, aber es gibt sicher bei der großen Mehrheit der Wissenschaftlerinnen und Wissenschaftler kein Zweifel daran, dass der menschengemacht ist.
0: Ja, das ist schon traurig. Und jetzt die KI scheint ja auch noch einiges dazu zu tun. So wie Elon Musk selber sagt, die KI wird irgendwann der Atombombe zünden oder was hat er gesagt? Das ist furchtbar. Ja, ich mache erstmal noch Musik. Dann können wir noch kurz was machen und dann ist schon wieder die Zeit um. Donovan mit Hardy Guy Man.

0: Ja, lieber Christoph, wir sind schon wieder am Ende der Sendung. Man hätte jetzt noch so viel dazu erzählen können, aber wir haben ja noch viele Sendungen, die wir vor uns haben, wo wir auf verschiedene Themen eingehen. Am 17. Oktober von 18 bis 20 Uhr bin ich allerdings nicht zu Gast. Da bin ich bei den ostfriesischen Kollegen mit einem Vortrag in Ostfriesland auf der ATO, auf dem Teleskoptreffen. Da wird Wolf-Dieter Roth einiges anzubieten haben an interessanten Themen, die denn hier von Christoph in der Sendung auch angeboten werden. Und ja, wir beide sind wieder zusammen am 21. November von 18 bis 20 Uhr. Dann werden wir uns darüber unterhalten, über das Sonnensystem. Dann gehen wir mal auf die einzelnen Planeten und auf die Raumfahrtmissionen ein, also auf Merkur bis Neptun. Und das wird auch wieder eine sehr interessante Sache werden. Ja, und nochmal zum Schluss möchte ich nochmal dran erinnern, besucht Bremen, was ich eingangs gesagt habe. Kommt am 21.09. Von ab 19.30 Uhr in den Vortrag Abenteuer Gasplaneten und Monde. Also Einlass ist schon um 19 Uhr und es gibt natürlich wieder eine super Gastronomie auch. Und dann natürlich am 26.09.2026 ab 18 Uhr dann Herausforderung Weltall, eine gesellige Vortragsveranstaltung, aber auch mit astronomischen Beobachtungen, mit Grillspeisen und diversen Getränken. Ich freue mich, ich danke dir, Christoph, und wir hören uns dann wieder am 21.11.
1: Ja, vielen Dank, Andreas, das hast du wieder ganz toll gemacht. Hat Spaß gemacht und war total interessant. Und ja, wir hören uns dann wieder am 17. Oktober, wie gesagt, mit Wolf-Dieter Roths Beiträgen. Machen Sie es gut, bleiben Sie gesund und bis dann, sagt Christoph Überschardt. Tschüss.

Hallo? Wer spricht? 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Wer ist denn da?

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2: Herzlich willkommen zu unserer regulären Ausgabe hier von SM Radio Dessau auf Kurzwelle im Mai 2025. Ihr hört uns im 49-Meter-Band auf 6095 kHz mit 100 kW über den Sender Nauen und dann einmal noch auf 6070 kHz mit 10 kW über den Sender von Channel 292. Ich habe eure Empfangsberichte vom 1. Mai zum Zeitpunkt dieser Aufnahme hier noch nicht bearbeitet, aber ich freue mich, dass diese Sendung sehr gut angekommen ist. Das habe ich schon gesehen. Ich habe die Sendung in sehr guter Qualität beide Male in Dessau verfolgen können. Ich habe aber noch ein paar Tipps für euch in eigener Sache. Noch bis zum 20. Mai findet ihr in Bad Elster in der Außenstelle des Umweltbundesamtes meine zweite Fotoausstellung Eisenbahnen in Mitteldeutschland. Von Montag bis Freitag ab 10 Uhr könnt ihr diese Ausstellung besuchen. Der ein oder andere besuchte die Ausstellung bereits schon in Dessau im Umweltbundesamt. Am 8. Juni in unserer Sendung, dort hört ihr eine interessante Sendung über ABBA. Und ich empfehle euch einzuschalten, denn diese Sendung hat meine Freundin gemacht. Und falls mal jemand in Dessau ist, jeden Samstag könnt ihr nun bis zum Oktober 13 Uhr und 15 Uhr an den Stadtrundfahrten durch Dessau teilnehmen. Und ich empfehle euch, reserviert rechtzeitig einen Sitzplatz. Die ersten Fahrkarten sind bereits ausverkauft. Und nun gebe ich das Mikrofon ab an meinen Vater, der eine 10-teilige Serie gemacht hat, Radio gegen Hitler.
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11: 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Teil 1. Beginnen wir mit der 20er Jahre. Der 1923 ins Leben berufene Rundfunk sollte in Deutschland der Unterhaltung, Bildung und Erbauung dienen. Politik und dergleichen war nicht vorgesehen. Die Nachrichten wurden ausschließlich von der staatlichen Nachrichtenagentur übernommen. Es gab einen Überwachungsausschuss gegen Politik. Zensur war in der ersten Deutschen Republik selbstverständlich. Als am 30. Januar 1933 Hitler Reichskanzler wurde, waren die einst privatrechtlichen Sendeanstalten bereits verstaatlicht. Die Nazis hatten leichtes Spiel. Am 30.01.1933 erfolgte gleich der erste Coup d'État des Rundfunks vor den neuen Inhabern der Macht. Es gab eine Rundfunkreportage vom Fackelzug der SA durch das Brandenburger Tor zur Reichskanzlei. Es ist davon ein Tondokument erhalten. Aber bei dieser Aufnahme soll es sich um eine nachträglich angefertigte Produktion handeln. Ich habe bisher gefunden, für diese These

0: In hellem Licht steht er am Fenster und blickt hinaus auf die vorbeimarschierende SA, auf die ungeheuren Menschenmassen, die ihm zujubeln. Bei ihm steht der Reichstagspräsident und Minister Göring, bei ihm steht Minister Frick. Ein dauernder Jubel dringt herauf. Adolf Hitler steht mit todernstem Gesicht am Fenster. Er ist eben aus seiner Arbeit herausgerissen. Keine Spur von irgendwelcher Siegesstimmung oder dergleichen. Eine ernste Arbeitsstimmung, die auf seinem Gesicht liegt. Er ist nur unterbrochen worden und doch leuchtet es in seinen Augen über dieses erwachende Deutschland, über diese Massen von Menschen aus allen Ständen, aus allen Schichten der Bevölkerung, die hier vorbeimarschieren. Arbeiter, der Stern und der Faust, alle Klassenunterschiede sind verwischt. Es ist ein Bild, wie es vielleicht einmal gewesen sein mag, 1813. Und so erleben wir es jetzt hier auch. Das ganz Große, dass wir einen geschichtlichen Moment, über dessen Bedeutung wir uns heute vielleicht noch gar nicht klar sind, in diesem Augenblick durch den Rundfunk miterleben.
1: Ein geschichtlicher Moment, über den wir uns heute noch nicht im Klaren sind. Wie recht der Mann hatte. Schon 12 Tage nach dem Amtsantritt gab Goebbels das seinen Intendanten mit auf den Weg.
2: Ich halte den Rundfunk für das allermodernste und für das allerwichtigste Massenbeeinflussungsinstrument, das es überhaupt gibt. Ich bin auch der Meinung, dass man soll das nicht laut sagen. Ich bin der Meinung, dass der Rundfunk auf die Dauer die Zeitung verdrängen wird. Ich bin der Meinung, dass der Rundfunk auf die Dauer überhaupt das Volk an allen öffentlichen Angelegenheiten teilnehmen lässt. Dass es im Volksdasein überhaupt keinen großen Vorgang mehr geben wird, der sich auf 200-300 Menschen begrenzt, sondern dass daran eben das Volk in seiner Gesamtheit teilnehmen muss. Wenn wir Nationalsozialisten damals die Parole ausstellten, das Volk zu sammeln, so war es von vornherein klar, dass wir uns nicht auf 20 oder 30 oder 40% des Volkes begrenzen lassen konnten, sondern dass wir das Volk als Volk sammeln mussten. Wir haben deshalb auch immer nur ein Lächeln gehabt, wenn die gegnerischen Zeitungen schrieben, jetzt ist aber das Auffassungsvermögen der Bewegung erschöpft. 33% willigen wir ihnen zu. Dann beim nächsten Mal 35%, 37%, nein, nicht 37, nicht 42, nicht 45, nicht 48, 100% jetzt. Und dazu ist der erste Helfer der Rundfunk. Der Rundfunk muss uns diese 100% zusammentrommeln. Und haben wir sie einmal, muss der Rundfunk uns diese 100% halten. Muss sie verteidigen. Muss sie so innerlich durchdenken mit den geistigen Inhalten unserer Zeit, dass überhaupt niemand mehr ausbrechen kann.
1: 1934 wurden in Deutschland rund 4 Millionen Rundfunkteilnehmer gezählt. Zu wenig. Bereits Ende 1933 wurde der später legendär gewordene Volksempfänger VE 301 vorgestellt. Dazu Goebbels im August 1934, vermutlich auf der Berliner Funkausstellung.
3: Der Gedanke des Volksempfängers aber setzte sich so erfolgreich durch, dass bis heute weit über 1.300.000 dieser Apparate hergestellt wurden. Es braucht dabei nicht verschwiegen zu werden, dass um die Auflegung der ersten Serien heftige Kämpfe ausgefochten worden sind, bis der entschiedene Wille der politischen Führung und die wirtschaftliche Vernunft zum Siege kamen. Entsprechend diesem politischen Erfolg hat der Volksempfänger auch wirtschaftlich zu einem Erfolg von ungewöhnlichen Ausmaßen geführt.
1: Gute Geräte waren teuer. Hier eine Werbung für einen Superhead-Empfänger, ebenfalls aus dem Jahr 1934.
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1: Der erste nachweisliche Exilsender begann in der Nähe von Prag am 2.12.1934 zu senden. Er nannte sich Landschaftssender Berlin. Er wollte den Eindruck erwecken, dass er von Berlin aus sendete. Gesendet wurde auf Kurzwelle. Technisch wurde dieses, man kann schon sagen, Senderlein von Rudolf Formes betrieben. Ein Ingenieur und Überzeugter SA-Mann vom Sender Stuttgart, der sich aus verschiedenen Gründen von den nun regierenden Nazis abwandte, jedoch nicht deren Ideologie ablegte. Er überwarf sich mit ihnen und floh nach Prag. Dem Sender war sicher keine große Hörerschaft vergönnt. Die meisten Geräte zu dieser Zeit hatten ja nicht einmal einen Kurzwellenteil. Maßgebliche Stellen in Deutschland hörten ihn aber wohl. Und ihnen war dieser Sender ein Dorn im Auge. Interventionen an die Prager Regierung halfen nichts. Also beschloss man, Rudolf Formes umzubringen. Damit wurde Alfred Naujox beauftragt. Wir kennen ihn als brutalen, aber erfolglosen Organisator des Überfalls auf den Sender Gleiwitz. Er reiste mit einer Frau zusammen als Liebespaar getarnt in das Hotel von Formes. Otto Strasser, dessen Bruder während des sogenannten Röhmputsches 1934 erschossen wurde, wandte sich schon 1930 von Hitler ab und ging ins Exil und gründete die Schwarze Front. Er brachte die politischen Inhalte des Landschaftssenders Berlin und arbeitete mit Formes zusammen. Er erzählte die Geschichte in meinem Interview 1973.
2: Und brachte ihm meine neue Rede. Ich habe immer eine Rede zur Politik, über die ganze Weltlage eigentlich, aber Deutschland besonders. Und er musste dann die aktuellen Tagesnachrichten einschalten in die Tage. Die Rede lief die ganze Woche, was grundsätzlich war, und er schaltete aus den Nachrichten, und er musste genauso geistig mitarbeiten, Prager Tagblatt und so weiter, auch englische, französische Zeitungen, die ich ihm rausschickte. Die strich ich ihm an, was er bearbeiten musste, er selber. Er hat sie also aktualisiert. Die werden sich oft gewundert haben, wie wir up-to-date waren. Wir haben die London Times am nächsten Tag verarbeitet gehabt. Und dann sage ich, ist was gewesen? Sagt er, ach nein, nur ein deutsches Liebespaar. Sage ich, deutsches Liebespaar, bist du idiotisch? Hier in Saorci, das ist ein ganz kleines Nest von der Moldau. Ich habe uns zum Skifahren. Sag ich, wo fährst du hier Ski? Wenn sie sagen, zum Schwimmen, hätte ich es nur verstanden. Aber da war die Jahreszeit schlecht, das war Januar. Sag ich, das sind doch Gestapo-Spitzel. Sag ich, auf jeden Fall nimmst du meinen Revolver und sag ich, sobald der wieder Auftrag schießt, nicht lang rumreden. In Kanada gibt es so ein nettes Sprichwort. Wenn einer an deine Tür klopft, dann schieß ihn nieder und dann frag ihn, was er will. So, die Trapper, nicht wahr? Das war so die Methode, die ich schön finde, weil sie lange Auseinandersetzung ersparte. Und dann kam ich am nächsten Samstag wieder mit dem Material, sage ich, sind die das Liebespaar wieder da gewesen? Sagt er, ja, die waren wieder da und ich stehe sehr gut mit der Edith. Sag ich, du Arschloch, mit Speck fängt man Mäuse und womit fängt man einsame Junggesellen, nicht wahr? Mit einem netten Mädchenlächeln oder Busen.
1: Am 23.01.1935 wurde Rudolf Formes erschossen und der Sender schwieg. Dieser Sender befindet sich heute im Technischen Nationalmuseum in Prag. 1941 brachte der deutsche Dienst der BBC zu diesen Ereignissen ein Hörspiel.
3: Ich habe ihn. Der Geheimsender befindet sich im Hotel Zahori in der Nähe von Prag. Rudolf Formes hat ihn eingerichtet.
4: Formes, Akten her. Formes, ehemaliger technischer Leiter des Stuttgarter Senders. Während einer Rede des Führers Kabel durchschnitten. Konzentrationslager. Flüchtet in die Tschechoslowakei. Sofort umlegen! Verständigen Sie die ZBV.
5: Anfang Januar 1935 hält ein mächtiger Mercedeswagen vor dem Hotel Wilson in Prag. Zwei Männer und eine Frau nehmen Zimmer im Hotel. Ihre Namen geben sie an als Gerd Schubert und Herr und Frau Müller. Mädchenname der Frau Edith Kersbach. Wenige Tage später fahren Sie nach Stehowice und steigen in einem Hotel ab, das nur ein paar Kilometer vom Hotel Zahori entfernt ist. Am nächsten Tage machen die drei einen Spaziergang zum Hotel Zahori, übernachten dort und...
6: Ein Angestellter des Hotels Zahori erzählt.
7: Am 23. Januar 1935 kamen Hans Müller und seine Frau in das Hotel Zahori. Schubert wartete auf der Straße im Wagen. Um 7 Uhr abends saß Formis mit seinen beiden Landsleuten im Restaurant. Müller sagte, er sei müde und ging in sein Zimmer. Frau Müller und Formis plauderten noch eine Weile. Alle Gäste im Hotel waren zu Bett gegangen, als Formis und Edith Kersbach ihre Zimmer aufsuchten.
8: Es ist so wichtig, Herr Formis, dass wir unsere Pläne noch genau durchsprechen. Die Lage in Deutschland ist unhaltbar. Und wenn wir zusammenarbeiten, können wir die Revolution entfachen.
9: Es ist schon sehr spät,
8: aber Herr Formis, Sie müssen mir noch eine Stunde schenken. Bitte, bitte kommen Sie in mein Zimmer. Da können wir ungestört plaudern. Ach, das werden Sie mir doch nicht abschlagen, Herr Formis.
9: Na also, gut.
10: Hilfe! Hilfe!
7: In dem Zimmer von Edith Kersbach warteten Müller und Schubert. Sie stürzten sich auf Formis, der sich verzweifelt zur Wehr setzte. Die Frau feuerte zwei Schüsse und Formis war sofort tot. Einige Augenblicke später erfolgte eine heftige Explosion. Eine Bombe zerstörte das Bett und den darin eingebauten Sender. Um 5 Uhr früh waren die Mörder über der Grenze und in Sicherheit.
1: Zu Rudolf Formis sei noch Folgendes gesagt. Er galt in der DDR einige Zeit als Widerstandskämpfer. 1974 sollte in Torgau ein Clubhaus der GST nach ihm benannt werden. Kein geringer als Kurt Hare intervenierte, da er die ganze Geschichte kannte. Und das Haus wurde umbenannt. Wenn ich mich nicht irre, dann gab es in der DDR sogar mal eine Rudolf-Formis-Medaille für Amateurfunker mit besonderen Verdiensten. Aber ich möchte nichts Falsches sagen und vielleicht kann dieser oder jener Hörer noch etwas dazu beisteuern. Auf alle Fälle kann ich mich noch an einen Zeitungsartikel in der DDR erinnern, der Rudolf Formis Verdienste für den Kampf gegen Hitler würdigte. Heute beurteilt ihn die interessierte Fachwelt anders. Von 1937 bis 1939 wurde in Spanien ein blutiger und brutaler Bürgerkrieg geführt. Spanische Generäle putschten gegen die gewählte Volksfrontregierung und erhielten dafür massive Hilfe aus Italien und vor allem Deutschland. Auf der anderen Seite kamen viele Menschen aus westeuropäischen Staaten, um der Volksfrontregierung beiseite zu stehen. Auch hier kam es zu einem heute fast vergessenen Ätherkrieg. 1937 erhob der deutsche Freiheitssender 29,8 seine Stimme aus der Nähe von Madrid. Kenner wissen natürlich, dass sich die 29,3 auf die verwendete Wellenlänge bezog und der Fachmann weiß, dass es sich dabei um die Frequenz 10,06 MHz handelt. Damals gab man, vor allem auf der Kurzwelle, gern die Wellenlänge statt der Frequenz an. Gesendet wurde mit 20 Kilowatt nachts ab 22 Uhr für eine gute Stunde. Gründungsredakteur war Gerhard Eisler, Bruder des Komponisten Hans Eisler und von Ruth Fischer, die 1923 kurzfristig in allerhöchste Stellen der KPD kam, bevor sie wenige Jahre danach aus der Partei ausgeschlossen wurde. In den 50er Jahren stellte sie sich in den USA dem McCarthy-Ausschuss zur Verfügung und sagte gegen ihre Brüder aus. Gerhard Eisler war später in der DDR Vorsitzender des Staatlichen Rundfunkkomitees der DDR. Er war es übrigens, der 1964 die Sendung DT64 ins Leben rief. Die erste Sendung oder wenn man so will, der erste Sender, der sich offiziell an ein junges Publikum wendete. Ein Sprecher war Hans Maaßen. Er erinnerte sich 1965 im DDR-Rundfunk.
11: Ja, bei dieser Arbeit am illegalen Sender lebte ich die 2 Jahre inmitten einer Großstadt wie auf einer einsamen Insel. Wir arbeiteten unter den strengsten Bedingungen der Konspiration. Niemand außer dem Sprecher, also außer mir, durfte das Studio betreten und niemand außer mir wusste in der Stadt von dieser Tätigkeit. Wie gesagt, die Redaktion saß 500 Kilometer entfernt in Barcelona. Der Sender stand in einem kleinen Dorf im Nordwesten von Madrid. Es war ein moderner Hochfrequenzsender, von der deutschen Firma Siemens Schuckert hergestellt, der formal stillgelegt war, nicht in Betrieb war. Über diesen Sender liefen insgesamt 4 illegale Sendungen, außer unserer Deutschen, noch drei andere. Und zwar eine italienische, eine bulgarische und eine portugiesische. Unsere Studios, die Sprecherstudios, befanden sich in einer Privatpension. Offiziell wohnten wir als Ausländer in einer Pension im dritten Stock und ein Stockwerk tiefer in einer stillgelegten Privatwohnung waren die Senderäume installiert. In diesem Gebäude selbst war das Zentralorgan der Republikanischen Allianz, die Tageszeitung der Republikanischen Allianz, untergebracht. Also ein Gebäude mit ziemlich viel Laufkundschaft, sodass es wenig auffiel. Jedenfalls haben wir den Sendebetrieb bis zum letzten Tag des Falls von Madrid aufrechterhalten.
1: Ein weiterer Sprecher und späterer Chefredakteur war Hans Teubner. Er wurde in der DDR Professor für Journalistik an der Journalistenschule in Leipzig und Chefredakteur der Leipziger Volkszeitung. Hier ein Interview mit dem DDR-Rundfunk in den 60er Jahren.
12: Ich war aus dem Zuchthaus herausgekommen. Ich gelangte über die Tschechoslowakei und Amsterdam dann nach Spanien. Auf geräuschlosen Bastschuhen ging es, damit man von der französischen Gendarmerie nicht erfasst werde. Über die Pyrenäen, das ist gelungen. Und nun ging die Arbeit gemeinsam mit Oskar. Oskar war nämlich der Name für Erich Glickauf, los. Und es war in der Tat so, zunächst hatten wir wenig Material. Aber es war so, dass das Zentralkomitee einen gut funktionierenden Nachrichtenapparat eingerichtet hatte.
13: Von und Deutschland nach Spanien.
12: Also von Woche zu Woche steigerte sich diese Aktualität. Das war zu danken den beherzten Antifaschisten, die unter großer Gefahr das Material aus den Rüstungsbetrieben, aus den Kasernen, aus den Häfen über die grüne Grenze brachten. Das heißt, aus Deutschland in die Tschechoslowakei oder nach Luxemburg oder nach Paris oder Dänemark. Und so gelangten wir in den Besitz der aktuellsten Informationen. Das war ja auch der Grund, weshalb so viele Menschen glaubten, der Sender könne doch nirgendwo anders sein als eben in Deutschland. Woher denn sonst diese unerhörte Information? Oder wir erfuhren Nachrichten aus dem Hinterland des spanischen Kampfes. Zum Beispiel der Partisan Reinhold Henschke. Er ging durch die Grenze mit einem Rucksack voll Dynamit und zurückgekommen ist er mit einem Kopf neuester Informationen. Die haben wir natürlich weidlich in unserer Senderarbeit ausgearbeitet.
1: Der deutsche Freiheitssender 29,8 berichtete auch über die Bombenangriffe der deutschen Legion Condor auf die spanische Zivilbevölkerung.
14: Die faschistischen deutschen Banditen warfen jetzt von dieser Bomben über einer kleinen offenen Ortschaft, die ohne jeden strategischen Wert ist, Solano ab und töteten drei Kinder und einige Erwachsene. Sie warfen insgesamt 12 schwere deutsche Fliegerbomben ab.
1: Es folgt ein Originalton von Franz Dahlem, der nach dem Krieg zeitweise in die Mühlen der stalinistischen Säuberung kam und in der Politik der DDR eher in der zweiten Reihe stand.
15: Zahlreiche deutsche Schriftsteller lieferten Beiträge für 29,8. Unter ihnen Heinrich Mann, Thomas Mann, Arnold Zweig, Anna Segers, Friedrich Wolf, Erich Weinert, Ludwig Remm, Willy Bredel, Hans-Marc Schwitzer, Bodo Uhse, Kurt Stern, auch Schriftsteller anderer Nationen, ich nenne zum Beispiel Hemingway.
1: Wie wir gehört haben, engagierte sich auch Hemingway im spanischen Bürgerkrieg. Hier ein Beitrag von ihm im Sender 29,8, der leider nicht im Originalton vorliegt. Ich war in diesem Sommer bei der Ebro-Offensive der republikanischen Armee. Da sah ich Deutsche. Die saßen in Heinkel- und Junkers-Flugzeugen. Sie kamen in Überzahl, flogen über friedliche Dörfer, warfen Bomben ab, pulverisierten die Häuser der Bauern, verbrannten die Erde und flohen dann, ohne den Kampf anzunehmen, schleunigst zu ihrem Franco zurück, als sich die ersten republikanischen Flieger am Horizont zeigten. Unten aber, über die Ufer des Ebro, zogen auf alle Gefahr hin das Bataillon Thälmann und andere deutschen Bataillonen. Ich grüße diese Deutschen und verfluche diese anderen, die in den Junkers sitzen, samt denen, die die feigen Bombenschmeißer dahin geschickt haben. In Deutschland stand zu dieser Zeit das Abhören ausländischer Sender nicht unter Strafe. Großen Ärger bis zur Anklage wegen Hochverrats hätte es jedoch geben können, wenn man das Abhören von kommunistischen Sendungen, welche zum Umsturz aufriefen, bezichtigt worden wäre. Zu dieser Zeit entwickelte sich der Kurzwellenrundfunk rasant. Die Gestapo beklagte zu dieser Zeit eine große Nachfrage an kurzwellentauglichen Geräten, vor allem in Städten. Es wurde einem Zusammenhang zum deutschen Freiheitssender 29,8 vermutet. Die SPD beklagte bei diesem Sender, dass er zu offenkundig kommunistische Propaganda machte. Auch waren einige Beiträge damals zu lang für die Kurzwelle, die ja bekanntlich oft starken Schwankungen ausgesetzt ist. Zudem die Sendungen versucht wurden zu stören. Aber ausländische Sendungen im Empfangsgebiet großflächig zu stören, ist zum einen gar nicht so einfach und ein anderes, vor allem technisches Kapitel. Der Sender vermittelte den Eindruck, dass er heimlich aus Deutschland sende. Er wurde auf alle Fälle als gefährlich eingestuft und es wurde ein ganzes Bündel Abwehrmaßnahmen aus der Taufe gehoben.
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1: Wir hören jetzt den Schriftsteller Arnold Zweig, der Beiträge aus dem palästinensischen Exil lieferte, in einem Interview von 1967.
19: Nein, nicht eine Beruhigung, sondern eine Kraftquelle. Denn wir waren ja völlig klar darüber, dass das Hitlerreich zwar nicht 1000 Jahre und nicht einmal 12 Jahre leben würde, aber immerhin dachten wir, dass es auch von innen her gestürzt werden könnte unter der Mitwirkung so vieler prachtvoller antifaschistischer Widerstandskämpfer, wie wir sie dann später, als die Konzentrationslager ausgeräumt wurden, wieder sahen.
1: Auch Kurt Hager, der nach einem Spiegel-Interview in der zweiten Hälfte der 1980er Jahren zu Gorbatschow gern als Tapeziermeister bezeichnet wurde, verdiente sich hier die ersten Spuren. Gesendet wurden auch Beiträge aus dem Reich. Hier ein Beitrag aus der Anfangszeit des Senders zu Konflikten in den saarländischen Bergwerken 1937.
20: Der Reifen und Finkenberg, auf dem Saarindustriellen Röttling, verweigerte die Freiarbeiter die Freiwilligenbeteiligung an Zwangsungen. Als sie zum übergebliebenen Betriebsziehen, kam es zum Widerstand. Ein Teil blieb am nächsten Morgen vor dem Betrieb stehen. Der andere Teil ging in die Fabrik hinein, blieb aber an den Arbeitsplätzen stehen, ohne die Arbeit aufzunehmen. Für die draußen gebliebenen wurden aus dem Ruhrgebiet geholt und neu eingestellt. Auch dagegen protestierten einige Betriebsabteilungen durch Abendführung. Diese Aktion zeigt die tiefe Erschütterung der Arbeiter im Dritten Reich, auch den Versuch eines Teiles, spontan die französische Methode des Industriebleibens anzuwenden. Nicht genügende Einheitlichkeit und Klarheit über die nächsten Kampfmethoden verhinderten einen direkten Erfolg. Trotzdem hat diese Aktion große Bedeutung. Sie hat den Herren im Dritten Reich gezeigt, dass die Geduld der Arbeiter ihre Grenzen hat. In einer bayerischen Baumwollspinnerei kam es zu ärmsten Zwischenfällen. Ein faschistischer Werkmeister verfolgte einen 15 Jahre im Betrieb beschäftigten Arbeiter ständig mit seinen Zitanen, dass dieser eines Tages eine erhöhte Antwort gab. Daraufhin ließ der Werkmeister den Arbeiter durch die Betriebsleitung sofort entlassen. Der Arbeiter ging in den Wald und erkrankte. Er hinterließ eine Frau und drei Unverwandten.
1: Die letzte Sendung gab es in der Nacht vom 10. zum 11.03.1939. Noch einmal Hans Maaßen, der übrigens bis 1946 interniert war.
11: Mitte Januar des Jahres 1939 erlag Barcelona der Übermacht der faschistischen Truppen. Damit musste auch unsere Redaktion in Barcelona die Arbeit einstellen. Nun stand ich in Madrid allein. Das heißt, ich war nicht ganz allein. In unmittelbarer Nähe von Madrid, in Aranjuez, war das Auslandsstudio des offiziellen republikanischen Senders La Voz de España Republicana installiert und dort arbeiteten mehrere Ausländer, unter ihnen auch zwei Deutsche. Einer von ihnen, der Genosse Kurt Hager, der öfters nach Madrid kam und der mit Kontakt hielt, hat mir in dieser schwierigen Zeit die größte Unterstützung angedeihen lassen. Wir sprachen gemeinsam die Situation durch, wir einigten uns auf bestimmte Themen, die er für mich erarbeitete, sodass ich wenigstens einen Teil der Sendung in den grundsätzlichen Beiträgen, die auf Deutschland ausgerichtet waren, und auch Fragen zur internationalen Lage, einen Teil der Manuskripte von ihm erhielt. In der zweiten Märzwoche des Jahres 1939 stellten wir unsere Sendung ein. An diesem Tage zerbrach in Madrid die Volksfront durch Verrat. Ich hatte schon erwähnt, dass wir im Hause einer Zeitung arbeiteten. Wir haben alle Manuskripte in den Schmelzöfen der Setzerei verbrannt, haben die Sprecherstudios ausgeräumt, zerstört, sodass auch nach Aufrichtung der faschistischen Diktatur in Spanien, in Madrid, keine Spuren unserer Tätigkeit zu verfolgen waren, worauf die Tatsache zurückzuführen ist, dass die Nazis auch nach dem Sturz der Volksfrontrepublik nicht auf die Spur des Senders gekommen sind. Obwohl man eigentlich annehmen sollte, erstens aufgrund der technischen Möglichkeiten, hätten sie auspeilen können, wo der Sender stand, beziehungsweise aus dem Zusammenfallen des Schlusstermins unseres Senders und des Endes der Kämpfe um Madrid gewisse Zusammenhänge konstruieren können. All das hat die Gestapo nicht zu Wege gebracht.
1: Zum Abschluss dieses Kapitels noch Folgendes. Zurzeit tobt ja ein von linksgrüner Seite initiierter Kulturkampf für das Gute und natürlich gegen rechts. Sprachverbote und Schikane für Andersdenkende, so in Berlin bei dem Fall Mohrenstraße, kennzeichnen ihre Politik. Aber hat sich jemand schon mal von diesen überaus intelligenten Menschen Gedanken gemacht, warum es in Berlin eine spanische Allee gibt? Am 6. Juni 1939 paradierten auf der Wannseestraße in Berlin-Zehlendorf die aus Spanien zurückgekehrten Truppen, die ab diesem Zeitpunkt Spanische Allee hieß. Und so heißt sie es auch unter Rot-Rot-Grün immer noch. Ab dem 11.11.1930, also gut zwei Jahre vor Hitlers Machtantritt, strahlte erstmals ein westlicher Rundfunksender ein Programm in deutscher Sprache aus. Es war der französische Sender Radio Strasbourg, der sich mit einer Art Regionalprogramm an die deutsche Bevölkerung im Elsass wendete. Da er auf der Mittelwelle sendete, erreichte er durch die technische Einfachheit des Empfangs und der besseren Qualität zahlreiche Hörer auch im Deutschen Reich. Er war kein Sender der französischen Regierung. Allerdings war die deutsche Regierung im Vorfeld der Saar-Abstimmung sehr beunruhigt und protestierte in Paris. Nach dem für Deutschland grandiosen Sieg kehrte für kurze Zeit Ruhe ein, was das Programm dieses Senders betraf. Am 13.03.1936 kam eine deutsche Emigrantenredaktion dazu, die bei vielen Franzosen äußerst unbeliebt war. Das Programm hatte sich jetzt den Wendungen der französischen Politik anzupassen. Hier ein O-Ton zum Einmarsch der Wehrmacht ins Sudetenland.
0: Das Büro veröffentlicht ein Kommuniqué, in dem es heißt, dass die mit der Besetzung der Zone beauftragten deutschen Truppen auf 5 Straßen vormarschieren. Zahlreiche höhere Offiziere hatten sich mit dem die Truppen kommandierenden General vor dem Zollhaus von Reichenau eingefunden, um dem Abmarsch der Truppen beizuwohnen. Punkt 13 Uhr fiel die Grenzschranke. Die Truppen rückten unter dem Jubel der Sudetenbevölkerung vor. Eine motorisierte Abteilung mit der Fahne bildete die Spitze der Kolonne. Andererseits meldete, dass die vorgestern in die erste Zone einmarschierten deutschen Truppen die Moldau passiert haben. Er fügte hinzu, dass Abteilungen der deutschen Luftwaffe die Militär- und Zivilflugplätze des besetzten Gebietes übernommen haben. Der Wirtschaftsminister sind die Richtlinien für die tschechoslowakische Delegation ausgearbeitet worden, die in Berlin weilt. Der engere Ministerausschuss betonte, die Bevölkerung der an Deutschland abgetretenen Gebiete müsse sich bewusst sein, dass sie für ihre Existenz nichts zu fürchten habe, wenn sie an Ort und Stelle bleibe. Alle Devisen, Besitz- und Beamtenfragen würden auf Grundlage der Vereinbarung geregelt werden. Die Ruhe und Ordnung seien die sicherste Gewähr für den Schutz der Interessen aller.
1: Mittlerweile wurde das Programm vom Sender Stuttgart ausgestört. Unter anderem mit einer Schallplatte, auf der Gelächter war. Der Sender positionierte sich klar gegen das Deutschland Hitlers und den Stalinismus sowjetischer Prägung. Hier ein O-Ton vom 21. Dezember 1939 zur Aggression der UdSSR gegen Finnland.
21: Es hieß, die Rote Armee wollte dem russischen Diktator Finnlands Hauptstadt Helsinki als Geburtstagsgeschenk darbringen. Aber alle Berichte von den Fronten deuten darauf hin, dass die gegen das tapfere finnische Volk gelenkte russische Dampfwalze einem Widerstand begegnet, der auf ihren Zusammenbruch hinzudeuten scheint. Stalin aber ist heute mit der Verleihung des Lenin-Ordens, der höchsten Auszeichnung der Sowjetunion, und dem Titel Held der Kommunistischen Arbeiterpartei getröstet worden. Diese Auszeichnungen sind ihm von dem Präsidium des obersten Sowjets verliehen worden, und zwar für außergewöhnliche Dienste beim Aufbau der Kommunistischen Partei, der Schöpfung des Sowjetstaats, der Aufrichtung der sozialistischen Gesellschaftsordnung und der Befestigung der freundschaftlichen Beziehungen zwischen den Völkern der Sowjetunion. In seinen Berichten über die jüngsten und heftigsten russischen Angriffe auf die finnische Mannerheimlinie sagt der bekannte amerikanische Kriegsberichterstatter Webb Miller Folgendes. Obwohl die russische Armee hunderte von Tanks und schätzungsweise 250 Flugzeuge in Massenangriffen einsetzte, warfen die Finnen sie überall mit schweren Verlusten zurück. Der Kriegsberichterstatter des Londoner Daily Express schildert heute Nacht in einem Telefongespräch aus Finnland, wie ein ganzes russisches Regiment von den Finnen im Schnee umzingelt und niedergemacht wurde. Mehr als einen Kilometer weit, so erzählt der Korrespondent, waren die Felder längs der engen, schneebedeckten Straßen mit Gefallenen, mit Pferden, Gewehren, Ausrüstungsgegenständen und Vorräten besät. Der Korrespondent fand unter diesen traurigen Überbleibseln ein Buch. Sein Titel lautete »Die Grundsätze des Leninismus« und der Autor war Josef Stalin. Der Kardinalerzbischof von Westminster, Dr. Hinsley, wird am nächsten Sonntag in der Kathedrale von Westminster ein feierliches Hochamt zur Fürbitte für Finnland zelebrieren.
1: Nach Kriegsbeginn gab es ein neues deutschsprachiges Programm aus Frankreich. Es nannte sich Deutscher Freiheitssender und Freier Deutschlandsender. Gesendet wurde über grenznahe französische Sender. Hier ein O-Ton vom 3. Oktober 1939.
2: Nie ist ein Krieg gewissenloser entfesselt worden. Nie ist einem Krieg eine verlogenere, zynischere Begründung gegeben worden. Die Reichstagsbrandstifter haben jetzt die Welt in Brand gesteckt. Diesmal gibt es keine Kriegsschuldfrage. Es gibt für alle Welt erkennbar nur einen Schuldigen. Er heißt Hitler. Hitler, der Lügner und Lump, ist der Verbrecher, der unser Land und die ganze Welt in seinen Untergang mitreißen will. Als Lügner und Lump wird er in die Geschichte eingehen. Und im Buch der deutschen Geschichte wird die Gewaltherrschaft des Nationalsozialismus das beschämendste und tief traurigste Kapitel sein. Wir Deutschen, die wir den Hitlerismus hassen, sind in einer verzweifelten seelischen Verfassung. Wir lieben unser Vaterland und wir lieben auch unser verführtes und vielfach immer noch ahnungsloses Volk. Wir verkennen und verkleinern nicht die Schuld, die auch wir an der Entwicklung zum Kriege tragen. Diese Schuld sehen wir in unserer Schwäche, in dem Unvermögen vom Nationalsozialismus bei Zeiten den Garaus gemacht zu haben. Wir wollen kämpfen für ein freies und anständiges, von nationalsozialistischen Ausbeutern gereinigtes Deutschland. Für das Deutschland unserer Väter, für das wahre, das ewige Deutschland. Die Stunde Hitlers und seiner Kohorten aber hat geschlagen. Wir haben zu wählen zwischen Hitler und Deutschland. Und wir haben uns entschieden für die Freiheit, für Recht und für Sitte. Für Deutschland gegen Hitler. Gott schütze unser armes Deutschland. Gott schütze alle Völker und verderbe den Feind der Menschheit. Deutsche Freiheitspartei.
1: Der Deutsche Freiheitssender nahm direkten Bezug auf seinen kommunistischen Namensvetter im Spanischen Bürgerkrieg, war aber in seinem Programm auch antistalinistisch. Er sendete auf Welle 29,8 und 40,9 Meter. Hier seine Stationsansage.
3: Achtung, Achtung, die erste Abendsendung des Deutschen Freiheitssenders auf Welle 29,8 ist beendet. In einer halben Stunde kommen wir wieder, diesmal auf Welle 40. Auf Wiederhören.
1: Die Ausstrahlung der deutschen Sendungen aus Frankreich endet mit der Kapitulation Frankreichs im Juni 1940. Wir drehen die Zeit noch einmal etwas zurück. Am 12. März 1938 marschierten deutsche Truppen mit klingenden Spielen in Österreich ein. Hier eine Rundfunkreportage aus der Lieblingsstadt des Führers, Linz, als Hitler das Rathaus besuchte.
22: Das Auto, mein Gott, ein aufrecht steht unser Führer hier. Wir sehen ihn schon, ganz nahe ist der Führer. Sieg heil, eine Begeisterung, unser Führer in Linz, da steht er. Ich sage Ihnen, es ist ja fabelhaft, schon kommt er her. Er steigt aus dem Auto aus. Zurück. Er verlässt das Auto. Erste Meldung, er erstattet österreichischen Militär.
1: Sahen die Westmächte die Besetzung Österreichs noch als halblegalen Akt des Völkerrechts an, so wurde die Lage in der Sudetenkrise im September 1938 gefährlich für den europäischen Frieden. Hitler wollte den Krieg. Und so wurde in Deutschland Stimmung gegen die Tschechoslowakei gemacht.
23: Während alle europäischen Kulturnationen sich um einen friedlichen Ausgleich des tschechoslowakischen Konflikts bemühen, versucht die Prager Regierung durch Terror und bewusste Katastrophenpolitik ganz Europa in einen Krieg hineinzuziehen. Mit brutaler Gewalt wollen die tschechischen Machthaber die unglückliche sudetendeutsche Bevölkerung weiterhin knechten. Trotz völliger Ruhe an der deutschen Grenze wurden auf tschechischer Seite Barrikaden errichtet und Straßenbäume gefällt. Ein Omnibus mit flüchtenden Sudetendeutschen wurde mit Maschinengewehrfeuer zur Strecke gebracht.
1: Am Vorabend der Unterzeichnung des Münchner Abkommens ging überstürzt der deutschsprachige Dienst der BBC in deutscher Sprache auf Sendung. Dies war am 27.09.1938. Die erste Sendung verlief chaotisch. Dazu mehr in unserer nächsten Folge.
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Und als Rausschmeißer gibt es eine kleine Anekdote. Als ich im April in Hamburg war, dort konnte ich übrigens während meiner Pause auf meiner Lokomotive auch unsere April-Sendung von SM Radio Dessau auf Kurzwelle empfangen und hören. Dort habe ich einen Tag zuvor bei der S-Bahn Hamburg einen Lokführer gesehen mit einem langen Rauschebart. Und das Bild trägt den Untertitel CC Top hat umgeschult zum Lokführer. Ja, da dachte ich, da haben wir jetzt hier noch ein bisschen Zeit und da suche ich euch ein Lied raus von CC Top. CC Top wurde 1969 in den USA gegründet und 1983 hatten sie dann den internationalen Durchbruch mit dem Album Eliminator. Und aus diesem Album habe ich auch ein Lied rausgepickt und zwar Sharp Dressed Men.

0: Und wenn alles klappt, kann ich diese Ausstrahlung wiederverfolgen in Hamburg auf einer Lokomotive, auf einer Baustelle in meiner Mittagspause. Das war's von uns hier bei SM Radio Dessau im Mai 2025. Wir freuen uns natürlich über eure Berichte. Die Adresse sagt gleich die junge Dame nochmal zum Schluss an. Und wir würden uns natürlich freuen, wenn es auch vernünftige Berichte sind, in dem Datum, Uhrzeit und ein Ort stehen. Und bestenfalls gebt ihr mal noch ganz grob wieder, was ihr denn gehört habt. Es muss nicht jede einzelne Minute sein, aber wenigstens etwas. 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
3: Herzlich willkommen bei SM Radio Dessau im Juni 2025. Zunächst möchte ich nochmal kurz einen kleinen Nachruf starten. Mal wieder. Unser Hörer Paul Gager ist bereits im Februar 2025 verstorben. Er lebte in Wien und schrieb immer fleißig Empfangsberichte. Natürlich nicht nur SM Radio Dessau, sondern auch anderen Stationen hier auf Kurzwelle. Aber nun, da dieses hier eine ganz besondere Sendung ist, gebe ich nun das Mikrofon mal ab.
4: Hi, ich bin Paulina. Die nette Stimme, die euch immer die Adresse für die Empfangsberichte verrät. Heute am 8. Juni könnt ihr die Sendung wie folgt empfangen. Um 11 Uhr OTC auf 6095 kHz mit 100 kW über den Sender Nauen. Zur gleichen Zeit auf 6070 kHz mit 10 kW über den Sender Channel 292. Und um 16 Uhr OTC nochmals auf 6070 kHz mit 10 kW. Die Themen und Sendetermine findet ihr immer aktuell unter www.smradio-dessau.de. Wie Max schon erwähnte, ist dies eine besondere Sendung. Den Inhalt dieser Sendung hat Max seiner Freundin Corinna gemacht. Sie stellt euch aber vor. Und während diese Sendung auf 6095 kHz ausgestrahlt wird, gibt es für Corinna und ihre Eltern einen Überraschungsbesuch im Sender Nauen. Dort erfahren sie, wie diese Sendung auf Kurzwelle ausgestrahlt wird. Aber nun zu meinem üblichen Part bei SM Radio Dessau. 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
5: Wir versetzen uns einmal in das Jahr 1974 zum Eurovision Song Contest. Bunte, schräge Kostüme, das war ihr Markenzeichen. Die schwedische Popband ABBA, gegründet im Jahre 1972 in Stockholm, trat mit ihrem Titel Waterloo an. Durch ihren Sieg waren sie später in Europa sowie auch Australien, Lateinamerika und Japan bekannt.

0: Das Lied Waterloo wurde im Jahre 1974 von Benny und Björn komponiert. Der Text wurde von Manager Dick Anderson geschrieben. Der Text des Liedes handelt von einer Liebesbeziehung und zieht ebenso Vergleiche zu Napoleons Schlacht bei Waterloo. Aufgenommen wurde Waterloo ebenfalls in 4 weiteren Sprachen, Schwedisch, Englisch, Deutsch und Französisch.
1: Da das Archiv von SM Radio Dessau sehr groß ist, haben wir für euch die schwedische Variante rausgesucht.
0: Am 6.4.1974 gewann ABBA mit Waterloo den Eurovision Song Contest in Brighton. Der Name der Band setzt sich aus den Vornamen der Mitglieder zusammen. A wie Agneta, B wie Benny, B wie Björn und A wie Andifried. Mit rund 400 Millionen verkauften Tonträgern gehört die Gruppe zu den erfolgreichsten der Musikgeschichte.

Der erste Titel, den die Band 1972 aufnahm, People Need Love, erreichte Platz 17 der kombinierten schwedischen Single- und Albumsverkaufscharts. Daraufhin nahm die Gruppe ein gemeinsames Album auf. Das Lied People Need Love handelt von Wunsch nach Frieden und Harmonie.

Bekannte weitere Songs sind beispielsweise SOS, Mamma Mia, Dancing Queen, The Winner Takes It All und Super Trooper. Letztere ist eine Single-Auskopplung aus dem gleichnamigen Album, geschrieben von Benny und Björn. Das lyrische Ich schildert das Leben eines Musikers auf Tournee und wie sein Leben nur noch aus Schlafen, Essen und Auftritten zu bestehen scheint. Der namensgebende Super Trooper ist ein Verfolgerscheinwerfer, mit dessen Leuchten sich das lyrische Glück über das Zusammensein mit dem geliebten Menschen vergleicht.

Nun zurück zur Band an sich. Benny und Björn waren hauptsächlich für Komposition und Texte verantwortlich, Agnetha und Annifried vorwiegend als Leadsängerinnen. Das 1992 veröffentlichte Best-of-Album Aber Gold gehört mit 31 Millionen verkauften Exemplaren zu den weltweit erfolgreichsten Alben. Der Hit Dancing Queen erreichte in weltweit 16 Ländern Platz 1 der Charts und gehört zu den erfolgreichsten der Gruppe. Mit über 6 Millionen Exemplaren wurde Dancing Queen zu einer der meistverkauften Singles der 1970er Jahre.

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5: 1999 hatte das auf ABBA-Songs basierende Musical Mamma Mia in London Premiere, das mit über 60 Millionen Zuschauern eines der erfolgreichsten Musicals der Welt ist. Die Verfilmung von Mamma Mia, die ich selbst auch schon sehr oft geschaut habe, aus dem Jahr 2008 gehört darüber hinaus zu den erfolgreichsten Musical-Verfilmungen. Die bekannten Schauspieler wie Meryl Streep, Pierce Brosnan, Colin Firth, Julie Walters oder Christine Baranski spielten hier mit.
2: Die nun folgende Version stammt auch aus dem Film Mamma Mia.

In dem Film Mamma Mia geht es um die alleinerziehende Donna, welche zusammen mit ihrer 20-jährigen Tochter Sophie auf einer fiktiven griechischen Insel ein nicht sonderlich gut laufendes Hotel betreibt. Die Hochzeit von Sophie und ihrem Freund Sky steht kurz bevor. Donna lädt aus diesem Anlass zwei Jugendfreundinnen ein, mit denen sie früher als Trio Donna and Dynamos aufgetreten ist. In der Zwischenzeit hat Sophie das Tagebuch ihrer Mutter gefunden, heimlich gelesen und dort die Namen von drei Männern entdeckt, welche ihre Väter sein können. Ohne ihre Mutter zu informieren, lädt Sophie ihre drei vermeintlichen Väter im Namen von Donna ein, kann jedoch nicht auf Anhieb keinen der drei als ihren Vater ausmachen. Sie versucht, Zeit zu gewinnen und bringt sie zuerst in das Nebengebäude ohne Wissen der Mutter unter. Donna findet die unerwarteten Gäste aber recht schnell und will diese wieder wegschicken. Es entwickelt sich nun eine turbulente Geschichte, bestehend aus einer Aufarbeitung von Donnas damaligen Beziehungschaos und ihren Gefühlen für Sam, den Hochzeitsvorbereitungen sowie dem Nachgehen der Frage, welche der Kandidaten Sophies Vater ist. Wie das Ende ausgeht, das verrate ich euch allerdings nicht. Aktuell gibt es bereits zwei Teile des Musicals. Benny und Björn konnten es sich nicht nehmen lassen, jeder in einem der Filme in einer kleinen Rolle mitzuwirken. Ich habe gelesen, dass momentan an einem dritten Film gearbeitet wird. Da ich, wie schon erwähnt, den Film sehr mag, habe ich mich an dem Lied When All Is Said and Done mal ausprobiert. Es ist einer der ruhigen Titel und wird im Film während der Hochzeit von Pierce Brosnan und Meryl Streep gesungen.

Doch nun wieder zurück zur Band. 1982 beendeten die Gruppenmitglieder aufgrund privater Differenzen vorläufig ihre musikalische Zusammenarbeit. Trotz fast 40 Jahren keiner neuen Musik blieben die Songs weiterhin populär. Mit den Songs bin ich auch groß geworden. Fast jeden kenne ich auswendig, da mir meine Eltern neben einer Die Prinzen und Nena CD ebenso eine ABBA CD schenkten und somit meine Begeisterung für die Band festigten. Erst 2018 erschien neues Material, das Album Voyage.

0: Eines der wenigen letzten gemeinsamen Songs, produziert im Jahre 1982, ist zum Beispiel The Day Before You Came und Under Attack. Under Attack handelt von einer Frau, die sich von einem Stalker bedroht fühlt. Die Aufzeichnung des Liedes ist von der ZDF Kulturnacht 1982 in Saarbrücken. Hier hört man auch ein klein wenig Björns Deutschkenntnisse.
1: Jetzt muss ich mal zum Björn rüber. Hat's doch noch geklappt, Björn?
2: Ja. Wirklich. Und ich bin besonders froh, nach allen Schwierigkeiten beim vorigen Mal, dass wir jetzt hier in Deutschland und Saarbrücken sein können.
1: Was meinst du, wie wir froh sind?
2: Ich bin froh.
1: Es gibt aber jetzt noch einen dritten Titel, alle verlangen es. What's the next song called?
2: Es ist ein ganz neues Lied und es ist Under Attack.
1: Under Attack, aber auf geht's!

Ich hoffe, die kleine Zeitreise hat euch gefallen und natürlich passt zum Abschluss der Sendung kein besserer Titel als Thank You for the Music.

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1: Das war es von SM Radio Dessau im Juni 2025. Ich hoffe, dass es euch gefallen hat. Diese Sendung von ABBA wurde von Max seiner Corinna gestaltet. Die Sendung ist nun vorbei. Und für Corinna ist die Einführung durch den Sender Nauen nun auch vorbei. Ob es ihr gefallen hat, werdet ihr in einer der kommenden Sendungen erfahren. Im Juli hört ihr dann das Jubiläumskonzert von Karat. Die Band feiert in diesem Jahr ihren 50. Geburtstag.
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